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1: Im Studio Fabian Hoffmann. Mehr Impfungen und bestimmte Medikamente soll es auch ohne Rezept geben. Der Bundestag hat die Apothekenreform beschlossen. Außerdem ging es im Parlament um das Kindergeld. Das sollen Eltern in Zukunft automatisch bekommen, ohne einen Antrag stellen zu müssen. Das Ziel? Weniger Papierkram, mehr Zeit fürs Baby. Mit Blick auf die NATO ruft Bundesaußenminister Wadefuhl zur Gelassenheit auf. Trotz einiger widersprüchlicher Aussagen aus den USA, etwa zur Stationierung von Soldaten, sagt Wadefuhl in der ARD, dass das Bündnis größer und stärker ist als je zuvor. Die Ankündigung aus Washington, 5000 Soldaten nach Polen zu verlegen, begrüßt er. Da knallen die Sektkorken. In Deutschland gibt's gleich mehrere neue Lotto-Millionäre. Beim Euro-Jackpot schrammten 5 Tipper aus Hessen, Mecklenburg-Vorpommern, Niedersachsen, NRW und dem Saarland um eine Zahl am Jackpot vorbei. Für sie gibt's aber immerhin je gut 2,3 Millionen Euro. Die deutsche Eishockey-Nationalmannschaft hat bei der WM den ersten Sieg eingefahren. Gegen Ungarn gab es ein deutliches 6:2. Damit bewahrt sich das deutsche Team weiter die Chance auf die K.O.-Runde. Nächster Vorrundengegner ist Österreich.
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2: Meist ist es klar oder nur leicht bewölkt und trocken. Gegen morgen gibt's vereinzelt auch mal Nebel dazu. Aktuell liegen die Temperaturen zwischen 15 und 8 Grad. Tagsüber bleibt's in vielen Ecken sonnig und trocken. Nur ganz im Norden kann sich mal ein kurzer Schauer dazwischen mogeln. Die Höchstwerte liegen bei 25 bis 33 Grad.

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1: Im Studio Fabian Hoffmann. Für die vom Bundestag beschlossene Apothekenreform gibt es Kritik. Der Hausärzteverband sagt, dass sie die Praxen schwächt. Die Apotheken sollen in Zukunft die Möglichkeit bekommen, etwa mehr Impfungen anzubieten. Der Apothekerverband begrüßt die Reform als Hilfe, um das Gesundheitssystem zu entlasten. Die EU und Mexiko rücken wirtschaftlich enger zusammen. Beide Seiten haben jetzt eine Erweiterung ihres Handelsabkommens unterschrieben. Viele Zölle fallen damit weg. Profitieren sollen vor allem die Landwirtschaft, der Maschinenbau und die Pharmabranche. Die deutsche Wirtschaft hofft auf einen Exportplus. Mit Blick auf die NATO ruft Bundesaußenminister Wadephul zur Gelassenheit auf. Trotz einiger widersprüchlicher Aussagen aus den USA, etwa zur Stationierung von Soldaten, sagt Wadephul in der ARD, dass das Bündnis größer und stärker ist als je zuvor. Die Ankündigung aus Washington, 5000 Soldaten nach Polen zu verlegen, begrüßt er. Poldi macht Schluss. Lukas Podolski beendet seine Karriere als aktiver Fußballer. Das hat der 40-Jährige jetzt mitgeteilt. Unter anderem holte er mit der deutschen Nationalmannschaft 2014 den Weltmeistertitel. Zuletzt spielte Podolski bei Górnik Zabrze in Polen und hat den Club gerade erst gekauft.
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2: Meist ist es klar oder nur leicht bewölkt und trocken. Gegen morgen gibt's vereinzelt auch mal Nebel dazu. Aktuell liegen die Temperaturen zwischen 15 und 8 Grad. Tagsüber bleibt's in vielen Ecken sonnig und trocken. Nur ganz im Norden kann sich mal ein kurzer Schauer dazwischen mogeln. Die Höchstwerte liegen bei 25 bis 33 Grad.

Hosen teilweise an. Und da wollte ich genauso cool sein wie die New Kids on the Block. Ja, die haben mich auf jeden Fall hart inspiriert und so im Nachhinein, wenn man das betrachtet, ist es ja auch schon ein bisschen peinlich.

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Backstreet Boys. Get down, get down.

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1: Im Studio Fabian Hoffmann. Der Apothekerverband begrüßt die Reform, die jetzt vom Bundestag beschlossen wurde. Damit werde die Rolle der Apotheken gestärkt und das Gesundheitssystem entlastet, heißt es. Apotheken dürfen etwa mehr Impfungen anbieten oder Blut abnehmen. Von Ärzteverbänden kommt dagegen Kritik. Da ist von einem Rückschritt für die Versorgung die Rede. Wer in den Sommerferien wegfliegen will, muss sich trotz Kerosinmangels keine Sorgen machen. Das hat die Flugbranche bei einem Treffen mit der Bundestagstaskforce zu den Auswirkungen des Iran-Kriegs versprochen. Wer schon gebucht hat, werde ohne Extrakosten in den Urlaub fliegen können. Da knallen die Sektkorken. In Deutschland gibt's gleich mehrere neue Lotto-Millionäre. Beim Euro-Jackpot schrammten 5 Tipper aus Hessen, Mecklenburg-Vorpommern, Niedersachsen, NRW und dem Saarland um eine Zahl am Jackpot vorbei. Für sie gibt's aber immerhin je gut 2,3 Millionen Euro. Die deutsche Eishockey-Nationalmannschaft hat bei der WM den ersten Sieg eingefahren. Gegen Ungarn gab es ein deutliches 6:2. Damit bewahrt sich das deutsche Team weiter die Chance auf die K.O.-Runde. Nächster Vorrundengegner ist Österreich.
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2: Meist ist es klar oder nur leicht bewölkt und trocken. Gegen morgen gibt's vereinzelt auch mal Nebel dazu. Aktuell liegen die Temperaturen zwischen 15 und 8 Grad. Tagsüber bleibt's in vielen Ecken sonnig und trocken. Nur ganz im Norden kann sich mal ein kurzer Schauer dazwischen mogeln. Die Höchstwerte liegen bei 25 bis 33 Grad.

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1: Damit haben Aqua sicherlich nicht gerechnet. Als ihr Song Barbie Girl ein Hit wird, gibt's Post vom Anwalt. Spielzeughersteller Mattel verklagt die Band wegen angeblicher sexueller Darstellung der Barbie-Puppe und verliert. Aqua betonen, dass das Lied nur eine Parodie auf den Schönheitswahn ist.
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Michael Jackson. 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Und neu dabei, The KLF, Justified and Ancient. 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
1: Im Studio Fabian Hoffmann. Für die vom Bundestag beschlossene Apothekenreform gibt es Kritik. Der Hausärzteverband sagt, dass sie die Praxen schwächt. Die Apotheken sollen in Zukunft die Möglichkeit bekommen, etwa mehr Impfungen anzubieten. Der Apothekerverband begrüßt die Reform als Hilfe, um das Gesundheitssystem zu entlasten. Die NATO-Außenminister haben bei ihrem Treffen in Schweden Einigkeit gezeigt. Gleichzeitig gab es aber auch gegenseitige Kritik von EU und USA. US-Außenminister Rubio betont, dass die NATO auch für die USA nützlich sein müsse. Die Europäer fordern nach den widersprüchlichen Aussagen zu US-Truppen mehr Klarheit. Nahe der US-Metropole Los Angeles sollen sich Zehntausende Menschen in Sicherheit bringen. Der Grund? Ein drohendes Chemieunglück. Ein riesiger Tank mit tausenden Litern entzündlicher Flüssigkeit hat ein Leck. Der Tank könnte explodieren. 40.000 Menschen sollen raus aus dem umliegenden Gebiet. Poldi macht Schluss. Lukas Podolski beendet seine Karriere als aktiver Fußballer. Das hat der 40-Jährige jetzt mitgeteilt. Unter anderem holte er mit der deutschen Nationalmannschaft 2014 den Weltmeistertitel. Zuletzt spielte Podolski bei Górnik Zabrze in Polen und hat den Club gerade erst gekauft.
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2: Wolken und im Norden auch mal ein Schauer sind heute Morgen noch mit dabei, sonst ist's meistens trocken. Im Lauf des Tages setzt sich in vielen Ecken freundliches Wetter durch, nur ganz im Norden bleiben mehr Wolken hängen und da kann es ab und zu noch mal nass werden, dazu Höchstwerte zwischen 25 und 33 Grad. Morgen ähnlich, erst im Norden wolkiger mit einzelnen Schauern, später oft trocken, maximal 34 Grad.

0: Collins lässt sich von nichts aufhalten. Mola Adebisi über Genesis. I can't dance.
1: Der Leadsänger Phil Collins, das war natürlich eines der tollen Interviews, die ich geführt habe. Und ich erinnere mich da so lebhaft dran, weil an dem Tag hatten wir ein Interview mit Mr. President und Phil Collins. Und Viva hatte einen Fehler gemacht und hatte die Künstler, beide Künstler nicht am Flughafen abgeholt. Und dann hat Mr. President einen Riesenaufstand gemacht, die haben einen Flug zurückgebucht und Drama, da musste dann der Chef von unserer Plattenfirma, also von der Plattenfirma, hat dann mit dem Chef von Viva gesprochen. Das war dann schon Top-Thema und wegen der Sendung, alles ging hin und her. Derweil kam ein kleiner Mann mit Koffer, der stand dann zwischen den Kindern vorne vor der Tür und da sagt der Security, du, da steht jemand zwischen den Kindern, der sieht ein bisschen aus wie Phil Collins, ist zufälligerweise Phil Collins heute in der Sendung. Und dann haben wir ganz vergessen, dass wir Phil Collins natürlich auch nicht abgeholt hatten. Und der hatte sich einfach ein Taxi genommen. Also der Weltstar hat sich einfach ein Taxi genommen und gesagt, ob der Taxifahrer weiß, wo Viva TV ist. Sagen die, ja, und ist er hingefahren. Hat er irgendwie, weiß ich, 20 Mark bezahlt und stand dann vor dem Studio.
2: Nein.

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1: Im Studio Imme Kasten. Für die vom Bundestag beschlossene Apothekerreform gibt's Kritik. Ärzteverbände befürchten, dass sie die Praxen schwächt. Die Apotheken sollen in Zukunft die Möglichkeit bekommen, etwa mehr Impfungen anzubieten. Der Apothekerverband begrüßt die Reform als Hilfe für das Gesundheitssystem zu entlasten, heißt es. Die Union stellt sich gegen weitere Erhöhungen bei staatlichen Leistungen. Fraktionschef Spahn nennt im Münchner Merkur BAföG aber auch Wohnbürger- und Elterngeld. Im Koalitionsvertrag hatten sich Union und SPD eigentlich auf eine Erhöhung der BAföG-Wohnkostenpauschale geeinigt. Mit Blick auf die NATO ruft Außenminister Wadefuhl zur Gelassenheit auf. Trotz einiger widersprüchlicher Aussagen aus den USA, etwa zur Stationierung von Soldaten, sagt Wadefuhl in der ARD, das Bündnis sei größer und stärker als je zuvor. Die Ankündigung aus Washington, 5000 Soldaten nach Polen zu verlegen, begrüßt er. Heute Abend steht das Finale des DFB-Pokals an. Der VfB Stuttgart kann den Titel verteidigen. Allerdings heißt der Gegner dieses Jahr FC Bayern. Letztes Jahr waren die Stuttgarter gegen den damaligen Drittligisten Arminia Bielefeld noch haushoher Favorit. Anstoß heute Abend ist 20 Uhr.
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2: Wolken und im Norden auch mal ein Schauer sind heute Morgen noch mit dabei, sonst ist's meistens trocken. Im Lauf des Tages setzt sich in vielen Ecken freundliches Wetter durch, nur ganz im Norden bleiben mehr Wolken hängen und da kann es ab und zu noch mal nass werden, dazu Höchstwerte zwischen 25 und 33 Grad. Morgen ähnlich, erst im Norden wolkiger mit einzelnen Schauern, später oft trocken, maximal 34 Grad.

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1: King startet als Hotelsängerin in Jamaika. Doch 1995 ändert sich alles. In nur 10 Minuten schreibt sie Shy Guy einen Song über Frauen, die keine Machos wollen. Der Mix aus Reggae, R&B und Pop wird zum Welthit und landet sogar auf dem Soundtrack von Bad Boys. Für Diana King ein Riesenschock. Ich wollte nie ein Star sein und plötzlich kannte mich die ganze Welt. 90s, 90s, 90s, 90s.

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5: Im Studio Imme Kasten. Für die vom Bundestag beschlossene Apothekerreform gibt's Kritik. Ärzteverbände befürchten, dass sie die Praxen schwächt. Die Apotheken sollen in Zukunft die Möglichkeit bekommen, etwa mehr Impfungen anzubieten. Der Apothekerverband begrüßt die Reform als Hilfe für das Gesundheitssystem zu entlasten, heißt es. Die Union stellt sich gegen weitere Erhöhungen bei staatlichen Leistungen. Fraktionschef Spahn nennt im Münchner Merkur BAföG aber auch Wohnbürger- und Elterngeld. Im Koalitionsvertrag hatten sich Union und SPD eigentlich auf eine Erhöhung der BAföG-Wohnkostenpauschale geeinigt. Mit Blick auf die NATO ruft Außenminister Wadefuhl zur Gelassenheit auf. Trotz einiger widersprüchlicher Aussagen aus den USA, etwa zur Stationierung von Soldaten, sagt Wadefuhl in der ARD, das Bündnis sei größer und stärker als je zuvor. Die Ankündigung aus Washington, 5000 Soldaten nach Polen zu verlegen, begrüßt er. Nahe der US-Metropole Los Angeles sollen sich zehntausende Menschen in Sicherheit bringen. Der Grund, ein drohendes Chemieunglück. Ein riesiger Tank mit tausenden Litern entzündlicher Flüssigkeit hat ein Leck. Der Tank könnte explodieren. 40.000 Menschen sollen raus aus dem Gebiet.
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6: Mit viel Sonne geht's in den Morgen. Nur im Norden ziehen ein paar Wolken durch und ganz vereinzelt kann auch mal ein kurzer Schauer runterkommen. Im Laufe des Tages bleibt's für die meisten trocken und richtig warm bis heiß mit Höchstwerten von 25 bis 33 Grad. Morgen dann wieder viel Sonne, im Norden anfangs mehr Wolken und ab und zu ein Schauer, später meist trocken bei maximal 34 Grad.

0: war so gut, den musste ich auch für meinen Song nehmen. Adel Tawil über Michael Jackson, They Don't Care About Us.
1: Wie er da mit den Trommeln in Brasilien, da wie die abgehen in den Favelas. Ich habe das Video geliebt, habe ich direkt als Inspiration genommen und diesen selben Groove bei dem Song Stadt mit Cassandra Steen. Da muss man mal drauf achten. Das ist quasi derselbe Beat-Sample.

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9: Im Studio, Imme Kasten. Der Apothekerverband begrüßt die Reform, die jetzt vom Bundestag beschlossen wurde. Damit werde die Rolle der Apotheken gestärkt und das Gesundheitssystem entlastet, heißt es. Apotheken dürfen etwa mehr Impfungen anbieten oder Blut abnehmen. Ärzteverbände sprechen dagegen von einem Rückschritt für die Versorgung. Die EU und Mexiko rücken wirtschaftlich enger zusammen. Beide Seiten haben jetzt eine Erweiterung ihres Handelsabkommens unterzeichnet. Viele Zölle fallen damit weg. Profitieren sollen vor allem die Landwirtschaft, der Maschinenbau und die Pharmabranche. Die deutsche Wirtschaft hofft auf ein Exportplus. Egal ob gemeinsames Sommerfest, Aufräumaktion oder Singen im Seniorenheim, der Geburtstag des Grundgesetzes soll heute das erste Mal mit einem Mitmachtag gefeiert werden. Den hat Bundespräsident Steinmeier ins Leben gerufen. Mitmachen kann jeder. Heute Abend steht das Finale des DFB-Pokals an. Der VfB Stuttgart kann den Titel verteidigen. Allerdings heißt der Gegner dieses Jahr FC Bayern. Letztes Jahr waren die Stuttgarter gegen den damaligen Drittligisten Arminia Bielefeld noch haushoher Favorit. Anstoß heute Abend ist 20 Uhr.
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10: Mit viel Sonne geht's in den Morgen. Nur im Norden ziehen ein paar Wolken durch. Und ganz vereinzelt kann auch mal ein kurzer Schauer runterkommen. Im Laufe des Tages bleibt's für die meisten trocken und richtig warm bis heiß mit Höchstwerten von 25 bis 33 Grad. Morgen dann wieder viel Sonne, im Norden anfangs mehr Wolken und ab und zu ein Schauer, später meist trocken bei maximal 34 Grad.
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11: 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Tada! Einen wunderschönen Samstagmorgen. Bürger Lars Dietrich hier für euch um kurz nach 8. Und wir starten jetzt in die Festivalsaison. Ab jetzt bis Montag sorgen wir für gute Laune. Das ganze Wochenende lang mit unserem 90s 90s Sound Festival. Jede Stunde gibt's Musik aus einem anderen Genre. Und mit mir geht's los. Ich darf dieses Jahr den Anfang machen. In dieser Stunde gibt's nur Sommerhits. Passt doch. Kate Janai mit Summer Dreaming beginnt die ganze Sache.
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0: Will Smith mit Miami hier bei 90s 90s an diesem langen Pfingstwochenende. Bereits zum dritten Mal mit unserem 90s 90s Sound Festival. Jede Stunde ein anderer Sound, für den ihr abgestimmt habt. Diese Stunde Sommerhits. DJ Bobo, There's a Party ist einer davon. Schließt die Augen, denkt an die kommenden Sommernächte, in denen gefeiert, gelacht und getanzt wird. Und dann geht's los. DJ Bobo mit There's a Party.
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4: Ihr hört 90s, 90s heute mit dem 90s, 90s Sound Festival. Das ganze Wochenende wechseln wir stündlich das Genre. Und jetzt, kurz nach 8:30, sind wir gerade noch bei den Sommerhits. Lou Bega bringt uns jetzt Mambo No. 5 zum Tanzen und Mitsingen. Man singt immer mit, wenn auch vielleicht still im Kopf. Dafür aber umso lauter. Jetzt hier beim 90s 90s Sound Festival Lou Bega mit Mambo No. 5.
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5: 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Ladies and Gentlemen, this is Mambo No. 5.

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0: pa atrás.
1: Maria von Ricky Martin.
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1: Die ganze Woche feiern wir hier das 90s 90s Sound Festival mit stündlich wechselnden Genres. Mit mir, Bürger Lars Dietrich, genießt ihr gerade eine Stunde Sommerhits. Inner Circle ist jetzt dran mit Sweat. Reggae gehört für mich einfach zum Sommer. Und La La La La La, das ist natürlich nur die Abkürzung für La La La.

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6: Im Studio Imme Kasten. Der Apothekerverband begrüßt die Reform, die jetzt vom Bundestag beschlossen wurde. Damit werde die Rolle der Apotheken gestärkt und das Gesundheitssystem entlastet, heißt es. Apotheken dürfen etwa mehr Impfungen anbieten oder Blut abnehmen. Ärzteverbände sprechen dagegen von einem Rückschritt für die Versorgung. US-Präsident Trump denkt offenbar über neue Angriffe im Iran nach. Das berichtet das US-Portal Axios nach einer Sicherheitsberatung des Präsidenten. Eine Entscheidung gibt es noch nicht. Hintergrund sind die schwierigen Friedensgespräche. Die scheitern bislang vor allem am Streit über das iranische Atomprogramm. Die EU und Mexiko rücken wirtschaftlich enger zusammen. Beide Seiten haben jetzt eine Erweiterung ihres Handelsabkommens unterzeichnet. Viele Zölle fallen damit weg. Profitieren sollen vor allem die Landwirtschaft, der Maschinenbau und die Pharmabranche. Die deutsche Wirtschaft hofft auf ein Exportplus. Heute Abend steht das Finale des DFB-Pokals an. Der VfB Stuttgart kann den Titel verteidigen. Allerdings heißt der Gegner dieses Jahr FC Bayern. Letztes Jahr waren die Stuttgarter gegen den damaligen Drittligisten Arminia Bielefeld noch haushoher Favorit. Anstoß heute Abend ist 20 Uhr.
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7: Sonne und trocken läuft es heute Vormittag in den meisten Ecken. Nur an der Küste hängen mehr Wolken und da kann auch mal ein einzelner Schauer runterkommen. Später wird es insgesamt wolkiger, bleibt aber oft freundlich und die Höchstwerte liegen meist bei 25 bis 30 Grad. Morgen dann im Süden weiter sonnig, sonst mehr Wolken und vereinzelt Schauer, maximal bis 34 Grad.
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8: Schönen guten Morgen mit Marco Tristram. Wir haben das Sound Festival und da feiern wir alle Genres der 90er. Jetzt darf ich euch 90s Zeros präsentieren. Das ist das Coolste, was Ende der 90er rausgekommen ist und Anfang 2000. Da mache ich ja auch die Morningshow genau in diesem Radio, immer montags bis freitags 6 bis 10. Schön, dass ihr wieder dabei seid. Es geht los jetzt mit Robbie Williams, Supreme aus 2000. Crazy Town mit richtig schönen New Metal, Butterfly aus 99 und wir starten mit einer guten Launenscheibe. La la la la la, Around the World. Hier sind ATC aus 2000.
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Das Sound Festival mit Gigi D'Agostino, La Passion aus 99 hier bei 90s Zeros. Schauen wir mal ganz kurz rein, was euch noch so erwartet. Es gibt ab 10 Uhr Eurodance mit Rob Green. Ab 11 gibt es Rock Songs mit Marie. Dann habe ich nochmal Hip-Hop und Rap mit Echo Fresh als Gast hier um 12 Uhr. Blümchen gibt es noch als Gast bei Rob Green mit dem Dance Radio ab 13 Uhr. Bürger Lars Dietrich kommt noch 14 Uhr mit deutschen Hip-Hop und Mr. George ist dann noch mit Oliver aka Dune on Air und zwar mit den Club-Hits ab 15 Uhr. Das wird also mega, seid dabei und jetzt starten wir rein mit dem Song, dem alles begann im Jahre 2000. Raymond mit dem Supergirl. Ihr hört das Sound Festival am Pfingstwochenende hier bei 90s 90s. Schön, dass ihr mit dabei seid. 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
5: Jede Stunde ein anderer Style aus den 90ern hier on air. Ich freue mich, dass ihr mit mir seid. Jetzt starten wir rein mit einem 99er hier bei 90 Zeros. Ich spiele ja das Beste aus Ende der 90er und Anfang 2000. Ist tatsächlich auch die einzige Show, wo man das darf, hier mal ausnahmsweise ein paar Anfang 2000er zu spielen. Kommt nämlich hier nach gleich einer Wheaties mit Teenage Dirtbag. Ich bin Marco Tristram. Bis gleich.
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Bewitched mit Blame It on the Weatherman. Ich glaube, da haben wir aber an diesem Wochenende kein Problem, denn das Wetter ist sommerlich in ganz Deutschland. Wenn man auf die Wetterkarte guckt, ist es überall knallrot. Also, das haben wir uns verdient nach den ganzen Wetterkapriolen, dass dieses Pfingstwochenende richtig nice ist. Und on air ist es auch richtig nice, denn wir haben jede Stunde ein anderes Genre on air aus den 90ern. Freut euch also auf ein richtig cooles, abwechslungsreiches Wochenende mit euren Lieblingssongs. Jetzt André Tannenberger, ATB, er feiert ja sein 30-jähriges Bühnenjubiläum, hat ja schon die Final Chapter Tour begonnen, zum Beispiel am 24. April in Hamburg im Docks war er. Ja, und die Fans in Osteuropa haben sich ja auch auf ein Konzert gefreut. 15. Mai ist es allerdings krankheitsbedingt ausgefallen. Mittlerweile ist André wieder fit. Wir sagen trotzdem nochmal gute Besserung. Am 13. Juni 26 wird das Ticket natürlich die Gültigkeit behalten. In Sofia ist dann das Event. Hier ist er, ATB, André Tannenberger. You're not alone bei 90s.

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7: Im Studio Imme Kasten. Für die vom Bundestag beschlossene Apothekerreform gibt's Kritik. Ärzteverbände befürchten, dass sie die Praxen schwächt. Die Apotheken sollen in Zukunft die Möglichkeit bekommen, etwa mehr Impfungen anzubieten. Der Apothekerverband begrüßt die Reform als Hilfe für das Gesundheitssystem zu entlasten, heißt es. Angespannte Stimmung in Washington. Laut dem US-Portal Axios denkt Präsident Trump über neue Angriffe im Iran nach. Trump ist genervt von den stockenden Friedensverhandlungen, hieß es nach einer Sicherheitsberatung. Seit Anfang April gilt eine Waffenruhe, eine dauerhafte Lösung gibt es aber noch nicht. Die Union stellt sich gegen weitere Erhöhungen bei staatlichen Leistungen. Fraktionschef Spahn nennt im Münchner Merkur BAföG, aber auch Wohnbürger- und Elterngeld. Im Koalitionsvertrag hatten sich Union und SPD eigentlich auf eine Erhöhung der BAföG-Wohnkostenpauschale geeinigt. Egal ob gemeinsames Sommerfest, Aufräumaktion oder Singen im Seniorenheim, der Geburtstag des Grundgesetzes soll heute das erste Mal mit einem Mitmachtag gefeiert werden. Den hat Bundespräsident Steinmeier ins Leben gerufen. Mitmachen kann jeder.
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8: Viel Sonne gibt's heute Vormittag in vielen Ecken. Nur Richtung Norden ziehen nach und nach mehr Wolken rein. Und ganz vereinzelt kann da auch mal ein kurzer Schauer runterkommen. Sonst bleibt's meistens trocken. Dazu wird's richtig warm. Im Schnitt liegen die Höchstwerte zwischen 25 und 33 Grad. An der Küste eher um 20 Grad. Morgen bleibt's heiß und oft sonnig. Im Norden mit mehr Wolken und ab und zu einem Schauer. Maximal bis 34 Grad.
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9: Guten Morgen an diesem Samstag, Pfingsten 2026, und wir sind endlich angekommen. Hier ist das 90s Sound Festival. Jede Stunde eine andere Musikrichtung, und jetzt sind wir bei Eurodance, und mit in der Show ist DJ Bobo, und es geht um More and More, the Captain Hollywood Project.
10: Ja, Captain Hollywood war für mich der beste Tänzer der Welt. Ich dachte, als ich ein Jugendlicher war und Formel 1 geguckt habe, da war dieser Breakdancer. Und danach hat sich halt rausgestellt, dass das später Captain Hollywood wurde, 1992, glaube ich, war More and More. Und wir wollten alle so tanzen wie der Captain, weil er hat immer so scharfe, schnelle Choreografien gehabt, und er war immer ein großes Vorbild für mich und ist es bis heute geblieben. So ein cooler Typ. Liebe Captain Hollywood und More and More sowieso.
9: Hier ist der Song
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1: Yes, Rob Green an diesem Samstag. Guten Morgen zusammen. Und in der Stunde jetzt ist es Eurodance zusammen mit mir und mit DJ Bobo. Und jetzt geht's um Inside Out Culture Beat.
2: Ja, Mr. Vane ist natürlich der Übertitel. Aber Inside Out hat eine gewisse Melancholie und Verträumtheit, die mich schon immer gepackt hat. Und ja, es war irgendwie einfach der Song, der mich fast mehr erwischt hat als... Also Mr. Vane war der Bass, ja. Das war die Basslinie, die alles weggefegt hat. Aber Inside Out war schon irgendwie eine Weiterentwicklung. Irgendwie war das nicht nur Eurodance, es war ein Popsong. Und das hat mich beeindruckt, dass es auch geht. Weg von der Tanzfläche alleine, sondern auch ein bisschen poppiger ins Radio. Deshalb Inside Out.
1: Okay, hier ist der Song.

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Backstreet Boys. 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
8: Guten Morgen an diesem Samstag. Yes, wir sind mittendrin im Sound Festival. Jede Stunde eine andere Musikrichtung seit heute Morgen um 8 bis 20 Uhr Pfingstmontag. Und jetzt sind wir in der Eurodance-Stunde mit mir, Rob Green, und mit DJ Bobo. Und natürlich gibt es voll viele geile Songs von DJ Bobo, aber welche ist sein Lieblingssong? Welcher ist dein Lieblingssong, Bobo?
9: Der wichtigste war wahrscheinlich Everybody, weil das war ein Reggae-Song. Und das war der erste Titel, der weltweit in den Radios gespielt wurde. Alle anderen davor, Somebody Dance With Me und Take Control und so weiter, die waren eher für die Tanzfläche gemacht. Und Everybody war dieser Reggae-Pop-Song und der hat dann die Türen aufgemacht in ein anderes Klientel. Das war wohl der wichtigste, ja. Aber ich glaube, mein Lieblingssong bleibt ein bisschen Somebody Dance With Me, weil ohne den... Ja. Ohne den hätte es DJ Bobo in der Form nie gegeben. Also dem Song habe ich viel zu verdanken.
8: In der Tat, hier ist DJ Bobo, Somebody Dance With Me. Rob Green, guten Morgen an diesem Pfingstwochenende.
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1: Rob Green an diesem Pfingstsamstag. Guten Morgen zusammen. Gerade gehört zu Unlimited Tribal Dance. Wir sind in dieser Stunde mitten in der Eurodance-Stunde. Ich, Rob Green, zusammen mit DJ Bobo. Und jetzt gleich Hathaways Live. Und da gibt es eine schöne Geschichte dazu, oder?
2: Da gibt es noch eine kleine Anekdote dabei. Ich habe eine, wie ist es, Megadance-Tour gespielt. Ja. Da war Tour Unlimited, Hathaway, DJ Bobo, Cut & Move. Und Culture Beat. Ja. Und da habe ich meine Frau kennengelernt, weil sie war Tänzerin bei Hathaway. Und deshalb verdanke ich mehr oder weniger der Karriere von Hathaway auch die Liebe zu meiner Frau. Deshalb live ein wunderbarer Song, der mich immer an den Moment erinnert, wo wir uns kennengelernt haben.
1: DJ Bobo bei uns in der jetzigen Eurodance-Stunde. Hier ist Hathaways Life.

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4: Im Studio Imme Kasten. Der Apothekerverband begrüßt die Reform, die jetzt vom Bundestag beschlossen wurde. Damit werde die Rolle der Apotheken gestärkt und das Gesundheitssystem entlastet, heißt es. Apotheken dürfen etwa mehr Impfungen anbieten oder Blut abnehmen. Ärzteverbände sprechen dagegen von einem Rückschritt für die Versorgung. Angespannte Stimmung in Washington. Laut dem US-Portal Axios denkt Präsident Trump über neue Angriffe im Iran nach. Trump ist genervt von den stockenden Friedensverhandlungen, heißt es nach einer Sicherheitsberatung. Seit Anfang April gilt eine Waffenruhe, eine dauerhafte Lösung gibt es aber noch nicht. Der Geburtstag des Grundgesetzes wird heute erstmals mit dem neuen Ehrentag gefeiert. Den hat Bundespräsident Steinmeier ins Leben gerufen. Jeder war und ist aufgerufen, etwas auf die Beine zu stellen. Sei es ein Fußballturnier, ein Straßenfest oder ein gemeinsamer Aufräumeinsatz. Bundesweit gibt es über 2000 Aktionen. Vorjahrespokalsieger gegen Rekordpokalsieger VfB Stuttgart gegen Bayern München. Das ist heute das Matchup im DFB-Pokalfinale. Anstoß in Berlin ist um 20 Uhr.
3: Das ist das Wichtigste für den Moment. 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
5: Sonne ist gerade echt das große Thema, nur im Norden hängen auch ein paar Wolken und da kann ganz vereinzelt mal ein kurzer Schauer runterkommen. Bis zum Nachmittag wird es vielerorts sommerlich warm mit meist 25 bis 30 Grad, im Südwesten sind sogar bis 33 Grad drin, an der Küste eher um 20. Morgen bleibt es im Süden sonnig, sonst öfter wolkig und ab und zu ein kurzer Schauer, maximal 34 Grad.
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6: 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Und damit herzlich willkommen um kurz nach 11 in eurer offiziellen Rockstunde. Heißt, jetzt in dieser Stunde bekommt ihr nur das Allerfeinste aus der Rockwelt der 90er. An meiner Seite jemand, der sich da sowas von eins auskennt, denn er ist der Gitarrist der Donuts. Hallo lieber Alex.
7: Ich grüße dich, ich freue mich, ich bin sehr gespannt.
6: Ja, ich freue mich auch und wir legen direkt los und zwar mit Liquido und Narcotic. Was fällt dir ein?
7: Liquido, Narcotic war damals vor 100.000 Jahren mit uns auf derselben Newcomer-CD bei einem Musikmagazin. Mhm. Die sind dann mit diesem Demo tatsächlich schon wild im Radio gelandet und in den Charts durchgestartet. Das war total merkwürdig zu beobachten, muss ich sagen, weil das gerade eben noch die kleine Schülerband neben uns war und auf einmal in den Top 10 der deutschen Charts.
6: Ja, die Direktdurchstarter, die geben wir uns jetzt auch. Liquido Narcotic.
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0: So klingt sie, die Rockstunde an eurem Samstag zu Pfingsten in eurem...
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0: Ja, schon ganz gut was gehört. Gerade Green Day und an meiner Seite natürlich der Mann, der sich da sehr viel besser mit auskennt, denn er ist schließlich so ein Teil einer Band, die sich mit Rock sehr gut auskennt. Und das ist der liebe Alex von den Donuts und wir haben hier schon ganz gut Spaß.
2: Hi, das machen wir, oder? Wir gehen einmal quer durch das ganze Archiv und ihr begleitet uns dabei. Ich bin selber sehr gespannt, was wir alles ausbuddeln werden.
0: Ja, also gut, so richtig tief gebuddelt haben wir noch nicht, aber das kommt ja jetzt auch noch. Wir haben jetzt nämlich eine Band, da hast du auf jeden Fall was zu erzählen. Und zwar sind das H-Blocks.
2: Oh, die H-Blocks, gute Kollegen hier aus Münster. Mhm. Tatsächlich, als wir das erste Mal so leicht professionell aufnehmen durften, waren wir zeitgleich mit den H-Blocks im Studio, die in Nebenraum aufgenommen haben. Und wir waren sowas von starstruck, weil wir irgendwie dachten, boah, die kennen wir von MTV, wir sind im gleichen Studio wie die. Sind die jetzt auch irgendwie famous oder was ist jetzt? Ja. Also wir waren so richtig, das gibt's doch gar nicht. Ja. Und später, also wir sind echt super gute Freunde mittlerweile, später war sogar der Schlagzeuger von denen mit uns auf Tour, weil unser Schlagzeuger sich vor einer Europatour den Arm gebrochen hat, unvorsichtigerweise beim Snowboarden. Und so hatte dann der Steady, der Schlagzeuger der H-Blocks, hatte dann 3 Tage Zeit, glaube ich, unser Set zu lernen.
0: Ui.
2: Es hat Bombe geklappt. Wir sind heutzutage die allerbesten Freunde, muss ich sagen. Und auch, kleine Fun-Fact am Rande, nur deswegen, weil unser Schlagzeuger sich den Arm gebrochen hat und der Schlagzeuger der H-Blocks eingesprungen ist, habe ich dann eine Mitarbeiterin im Büro der H-Blocks kennengelernt. Das ist jetzt meine Frau und wir haben 3 Kinder. Mahlzeit.
0: Nein!
2: Ja, das ist die, wirklich die Wahrheit.
0: Es ist abgefahren. Ist ein Scherz, da kann man ja mal sagen, gebrochene Arme bilden Familien. Bei euch irgendwie. Also, hallo, gibt's einen besseren Grund, H-Blocks jetzt hier richtig geil laut zu machen? Ich glaub mal nicht. H-Blocks in eurer Rockstunde mit Alex von den Donuts und Little Girl. Ich wünsche euch tolle Pfingsten.

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Und neu dabei, The KLF, Justified and Ancient. 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
3: Pieps, wir sind bei der Hälfte angelangt unserer Rockstunde hier im Soundfestival und an meiner Seite immer noch mehr oder weniger freiwillig Alex von den Nudats. Hi!
4: Kann mich hier einer rausholen?
3: Du bist gemein, was soll das?
4: Nein, ich genieße das sehr. Ich finde das super, was wir hier alles parat haben.
3: Ja.
4: Und bin sehr gespannt auf die zweite Hälfte.
3: Ja, es hat echt Riesenspaß. Es ist ein bisschen traurig, dass wir die Hälfte jetzt schon rum haben, aber es kommt noch eine Hälfte. Wir machen weiter mit The Offspring.
4: Bei The Offspring muss ich direkt dran denken, an den Zeitpunkt, als wir mit den Donuts auf unserer ersten eigenen ausgedehnten Deutschland-Tour waren. Mhm. Die beinhaltete, ich glaube, 29 Konzerte in 30 Tagen.
3: Oh.
4: Wir dachten, geil, einen Tag haben wir Zeit, um einmal auszuschlafen und zu regenerieren.
3: Knackig.
4: Dann passierte aber Folgendes. Ich möchte mich nicht beschweren. Es kam der Anruf von The Offspring. Ey, habt ihr Bock, mit uns in München zu spielen?
3: Nein.
4: Wir haben noch einen Platz frei.
3: Geil.
4: Und so kam es dann tatsächlich, dass wir für The Offspring als sehr neue Band durften wir eröffnen vor Tausenden von Leuten.
3: Mega geil.
4: Das werde ich nie vergessen. Auch wenn ich jetzt nicht der größte Offspring-Fan bin. Ja.
3: Aber Hits haben die an Bord ohne Ende und das war wirklich genial, dass wir die Chance bekommen haben. Damals. Ja, keine Ahnung, warum du nicht der größte The Offspring-Fan bist, aber legendäre Geschichte, deswegen sind sie hier mit Pretty Fly.
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0: dürfen natürlich nicht fehlen in der Rockstunde. Gerade gehört hier No Doubt. Eine Stunde lang die besten Rocksongs der 90er. Oh Gott, wir sind Richtung Ende. Und es macht so einen Spaß. An meiner Seite ist der gute Alex von den Do Nots.
1: Oh ja, es macht mir wirklich einen großen Spaß, mit dir hier durch die Platten zu wühlen.
0: Mir auch.
1: Und wenn ich das richtig sehe, kommt jetzt was ganz Besonderes.
0: Ja, wir neigen uns ja so langsam dem Ende der Stunde zu, aber das nochmal ein richtiger Happen. Ich weiß, du magst die Foo Fighters. Was sagst du denn zu Everlong?
1: Oh, hör auf. Everlong ist natürlich der Oberknall, ist glaube ich so mit der größte Hit von den Foo Fighters, würde ich sagen. Ich weiß nicht, wenn man jetzt gucken würde, klickzahlenmäßig, ob der ganz weit vorne ist, kann ich mir schon vorstellen, aber weiß ich nicht genau.
0: Ja.
1: Es ist aber so, dass zu der Zeit, als Everlong rauskam, wir das Album The Color and the Shape von Foo Fighters, auf dem der Song auch drauf ist, haben wir bei jeder Aufnahmesession mit den Do Nots mit ins Studio genommen und dem jeweiligen Mischer und Produzenten gesagt, genau sowas wollen wir auch, genau so soll es klingen, so sollen die Gitarren knallen, das Schlagzeug und, das möchten wir. Dann haben die uns jeweils mal mitleidig angeguckt und haben gesagt, dann müsstet ihr aber auch die Foo Fighters sein und nicht die Do Nots.
0: Das kenne ich als gelernte Friseurin, wo die immer mit dem Bild kommen und sagen, so will ich aussehen. Ja, aber hallo, ihr klingt ähnlich. Hören rein, die Foo Fighters, Everlong, euer Soundfestival in der Rockstunde.

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7: Im Studio, im Kasten. Vorjahrespokalsieger gegen Rekordpokalsieger. VfB Stuttgart gegen Bayern München. Das ist heute das Matchup im DFB-Pokalfinale. Anstoß in Berlin ist um 20 Uhr. US-Präsident Trump denkt offenbar über neue Angriffe im Iran nach. Das berichtet das US-Portal Axios nach einer Sicherheitsberatung des Präsidenten. Eine Entscheidung gibt es noch nicht. Hintergrund sind die schwierigen Friedensgespräche. Die scheitern bislang vor allem am Streit über das iranische Atomprogramm. Der Apothekerverband begrüßt die Reform, die jetzt vom Bundestag beschlossen wurde. Damit werde die Rolle der Apotheken gestärkt und das Gesundheitssystem entlastet, heißt es. Apotheken dürfen etwa mehr Impfungen anbieten oder Blut abnehmen. Ärzteverbände sprechen dagegen von einem Rückschritt für die Versorgung. Elon Musks Raumfahrtunternehmen SpaceX hat eine weitere Großrakete getestet. Das Starship startete mit einer Verzögerung in Texas, setzte Satellitendummies im All aus und stürzte dann wie geplant in den Indischen Ozean. Pannen gab es trotzdem, der Antrieb fiel unkontrolliert ins Meer.
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8: 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Sonne ist gerade echt das große Thema, nur im Norden hängen auch ein paar Wolken und da kann ganz vereinzelt mal ein kurzer Schauer runterkommen. Bis zum Nachmittag wird es vielerorts sommerlich warm mit meist 25 bis 30 Grad, im Südwesten sind sogar bis 33 Grad drin, an der Küste eher um 20. Morgen bleibt es im Süden sonnig, sonst öfter wolkig und ab und zu ein kurzer Schauer, maximal 34 Grad.
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9: 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Mit Marco Tristram am Start und das mit einem meiner absoluten Lieblingsgenres, nämlich Hip-Hop und Rap. Das hat mich schon wirklich fast seit Kinderzeit begleitet, muss man ja sagen. Obwohl die Deutschrapper uns natürlich das Ganze erst ein bisschen später schmackhaft gemacht haben. Aber was da von Amerika rüber geschwappt war, hat mich immer schon total mitgenommen. Also in dieser Stunde Hip-Hop und Rap und das mit Unterstützung vom deutsch-türkischen Rapper und Schauspieler Eko Fresh. Und wir haben jetzt gleich Will Smith on air. Mein lieber Eko, was hast du denn dazu zu sagen?
10: Ich habe so hart zu ihm aufgesehen, weil er auch diesen Move gemacht hat vom Rap zum Schauspiel. Und das war für mich voll die Inspiration, dass sowas gehen kann. Und er ist auch so gesellschaftlich so anerkannt von allen Seiten. Ne? Vom Mainstream, nicht Mainstream, egal welche Background oder so. Alle haben sich auf den geeinigt, dass das ein cooler Typ, ein cooler Schauspieler ist. Deswegen ist es für mich eine große Inspiration.
9: Jawohl, also, du hast ja auch deinen Weg gemacht. Jetzt wollen wir reinhören. Hier ist Will Smith mit Get in Jig With It. Der Song ist aus 97. Viel Spaß.
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0: Der Ding Ding Lunas, I Got Five On It. Richtig coole Songs hier beim 90s 90s Sound Festival. Jetzt bei mir in der Stunde Hip-Hop und Rap. Das ist natürlich auch richtig cool. Da gehe ich auch total drauf ab. Und bei mir habe ich Echo Fresh und er gibt immer ein paar Statements ab zu Songs, die kommen. Mein Lieber, was sagst du zu TLC jetzt als nächstes hier on air?
1: TLC ist natürlich eine Hausnummer immer.
0: Ja.
1: Das sind einfach drei Powerfrauen gewesen. Auch legendäre Gruppe, super Hip-Hop und R&B gemixt.
0: Mhm.
1: Dann sind sie weltweit popmäßig durch die Decke gegangen. Überleg mal, drei junge Ladies irgendwie aus Atlanta. Unfassbar. Geile Lieder halten bis heute. Die kannst du so abspielen heute noch. Das ist wie in Stein gemeißelt. Ne?
0: Ja, richtig Gänsehaut. Cool. Hier sind sie. TLC No Scrubs aus 99. Viel Spaß.

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3: Schön, dass ihr mit dabei seid. Das ganze Pfingstwochenende wird hier ordentlich abgefeiert. Die Genres der 90er, jede Stunde ein anderes und auch ein anderer Moderator oder Moderatorin ist hier am Start. Teilweise auch mit prominenter Unterstützung. Bei mir ist Echo Fresh und ich habe, was mir richtig Spaß macht, Hip-Hop und Rap bei mir in der Show. Und deshalb, Echo, mein Lieber, jetzt habe ich gleich die Fugees hier on air. Wie haben die dich denn inspiriert?
4: Ja, Fugees war mit das Erste, was ich gehört habe. Die waren ja mit dem Song Killing Me Softly kommerziell super erfolgreich. Und das war genau die Zeit, wo ich gerade mich für Musik interessiert habe. Ich habe dann alles Mögliche gehört, so was auf Bravo-Hits war, so ganz normal, was in der Klasse jeder gehört hat. Aber da habe ich gemerkt, das interessiert mich besonders, weil die irgendwie cool sind, ne? Weil das irgendwie so einen ganz anderen Takt hat und so weiter. Also Fugees hat mir mit dabei geholfen, mich für Hip-Hop zu begeistern.
3: Ja, richtig cool. Also, jetzt hier die Inspiration für alle folgenden Hip-Hopper. Nehmt euch mal eine Scheibe hier aus dem Song von 96 ab. Fugila habe ich, die Fugees, hier beim 90s 90s Sound Festival.
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0: Salt and Pepper, let's talk about sex hier bei 90s 90s. Wir sind mittendrin in diesem hier.
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0: Jawohl, jede Stunde gibt's einen anderen Style der 90er. Also wir feiern die Genres mit euch ab. Wir haben heute auf jeden Fall noch Eurodance on Air. Es gibt noch von Bürger Lars Dietrich deutschen Hip-Hop. Wir haben George noch mit den Club-Hits. Und so geht das ganze Wochenende weiter. Jede Stunde ein anderer Style, wird richtig cool. Und bei mir als Gast ist Eko Fresh, der deutsche Rapper und Hip-Hopper und auch Schauspieler. Und die Frage ist jetzt, weil der nächste Song kommt, Coolio ist nämlich mit LV, Gangsta's Paradise. Was hast du für diesen Song für eine Verbindung?
2: Coolio, Gangsta's Paradise. Ein unfassbarer Song. Was ist das für ein Song? Ich liebe den so sehr, dass ich das manchmal am Ende meiner Konzerte einfach so aus Spaß selber spiele.
0: Ach cool.
2: Ich performe den irgendwie gern, weil den auch jeder kennt. Ja? Und jeder, die raps sogar mit Rap. Ein unfassbarer Track.
0: Jawohl, dann wollen wir euch auch nicht weiter auf die Folter spannen. Hier ist er aus 95, Gangsta's Paradise. Hier ist Coolio mit LV und danach freue ich mich auf A Tribe Called Quest. Can I kick it? Yes, you can.

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6: Im Studio, im Kasten. Vorjahrespokalsieger gegen Rekordpokalsieger VfB Stuttgart gegen Bayern München. Das ist heute das Matchup im DFB-Pokalfinale. Anstoß in Berlin ist um 20 Uhr. Im vergangenen Jahr haben so viele Menschen den deutschen Pass bekommen wie noch nie. Laut Daten aus den verschiedenen Ländern wurden fast 310.000 Personen eingebürgert. Das berichtet die Welt am Sonntag. Der Bundestag hatte die Einbürgerungsregeln vor 2 Jahren gelockert. US-Präsident Trump denkt offenbar über neue Angriffe im Iran nach. Das berichtet das US-Portal Axios nach einer Sicherheitsberatung des Präsidenten. Eine Entscheidung gibt es noch nicht. Hintergrund sind die schwierigen Friedensgespräche. Die scheitern bislang vor allem am Streit übers iranische Atomprogramm. Egal ob gemeinsames Sommerfest, Aufräumaktion oder Singen im Seniorenheim, der Geburtstag des Grundgesetzes soll heute das erste Mal mit einem Mitmachtag gefeiert werden. Den hat Bundespräsident Steinmeier ins Leben gerufen. Mitmachen kann jeder.
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7: Viel Sonne ist gerade in vielen Ecken dabei. Nur Richtung Norden hängen mehr Wolken und ganz vereinzelt kann da auch mal ein kurzer Schauer runterkommen. Sonst bleibt's trocken und es wird richtig warm. Die Höchstwerte liegen zwischen 25 und 33 Grad. Morgen im Süden weiter sonnig, Richtung Norden mehr Wolken, ab und zu ein Schauer, maximal bis 34 Grad.
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8: Rob Green hier mittendrin im Sound Festival. Das ganze Pfingstwochenende hier bei 90s Radio. Wir sind jetzt bei 90s Dance. Und wer kennt sich am besten mit Dance aus in den 90ern? Richtig, Jasmin Blümchen-Wagner.
9: Ja, durch meine Adern fließt Techno-Blut, ist so.
8: Was wollen wir denn spielen? Was hättest du gerne jetzt für einen Song in der Show?
9: Unbedingt einen cuten Evergreen aus den 90ern, Dear Jessie von Roller Girl. Roller Girl hätte, finde ich, noch viel mehr Songs uns schenken dürfen, aber Dear Jessie ist einfach so wundervoll und verbindet mich mit schönen Erinnerungen.
8: Hier ist sie, Roller Girl bei 90s mit Dear Jessie.
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0: In der Show. Ja, diejenige, die auch damals sehr viel Dance gemacht hat. Jasmin Blümchen Wagner.
1: Hallo mein Lieber, hallo ihr Lieben.
0: Gibt es irgendwelche Songs, wo du sagst, das hast du voll gern in den 90s gehört und vor allen Dingen warum?
1: Also ich bin ein 90s Girl, ich liebe den Sound der 90s und ich mag auch die Vielseitigkeit der 90s. Also da war ja Grunge, insofern Teen Spirit von Nirvana und natürlich liebe ich Rhythm is a Dancer, das ist für mich der Track der 90er. Oh mein Gott, sie ist einfach so facettenreich, die Musik der 90er. Aber natürlich tanze ich auch, wenn ich Coco Jumbo höre.
0: Entscheide dich jetzt für einen Song, den wir spielen. Ich weiß, dass es schwer ist, aber gibt es irgendeinen, wo du sagst, das würde ich jetzt gern hören?
1: Insomnia, das ist ja auch so eine Hymne aus den 90ern, die man mit dieser Zeit verbindet. Und ich finde, sie klingt auch immer noch so fresh und cool, als ob es heute produziert wurde.
0: Wenn ich auf Festivals unterwegs bin, da laufen immer irgendwelche Remix-Versionen von dem Song. Und sobald der DJ diese spielt, schreien alle, obwohl der Song 30 Jahre alt ist.
1: Es ist unglaublich. Ich glaube, es gibt so magische Melodien. Herz an Herz gehört auch dazu.
0: Richtig.
1: Die sind zeitlos und die bedeuten jeder Generation was. Und Faithless sind Helden für immer.
0: Okay, Insomnia hier bei 90s.
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Calcia Beat. Und neu dabei Shaggy, Mr. Boombastic. Reingevotet von Maria aus Heidelberg über 90s Instagram.

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10: 90s, 90s Radio an diesem Pfingstwochenende. Rob Green hier. Wir sind bei 90s, 90s Dance mit Jasmin Wagner, aka Blümchen. So, was hättest du denn gerne in der Show, Blümchen?
11: Ich finde, wir können nicht auf Marusha und Somewhere Over the Rainbow verzichten. Ich erinnere mich noch, als ich den Song das erste Mal gehört habe und auch das Video gesehen habe mit diesem kleinen Troll.
10: Ja, ja, ja.
11: Und eben dieser ikonische Sound, wie der Song eben anfängt. Und ich war nur so, was ist das? Und dann habe ich eben auch zum ersten Mal wahrgenommen, dass eine Frau DJ ist und dachte, wie toll ist das denn? Kann ich das auch werden? Und es fehlte in den 90ern oft an weiblichen Heldinnen. Das ist ein bisschen besser geworden. Und Marusha ist eine Heldin von mir. Und ich habe in meinem Bühnenprogramm vor 2 Jahren tatsächlich auch Somewhere Over the Rainbow als Hymne an Marusha gespielt, weil sie eine solche wichtige Wegbereiterin für deutschen Techno, aber auch für Frauen in der Techno-Branche ist.
10: Warst du jemals Love Parade oder warst du zu klein damals?
11: Ich war leider zu klein, als es so richtig der Wahnsinn war, aber ich bin natürlich später hin und hab's immer noch als der Wahnsinn empfunden, ne, wenn man keinen Vergleich hat. Aber ich habe so meine wilde Techno-Zeit definitiv nachgeholt. Als ich in Berlin gewohnt habe, da habe ich nichts anderes gemacht.
10: Das glaube ich dir aufs Wort, ja.
11: Unglaublich.
10: Dann spielen wir den Song Marusha hier bei 90s 90s Sound Festival. Hier ist Somewhere Over the Rainbow.
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1: Jasmin Wagner bei uns zu Besuch bei 90s hier beim ganz langen Pfingstwochenende. Wir sind im Sound Festival und wir sind bei 90s Dance. So, du darfst entscheiden, was wollen wir denn spielen?
2: It's the Funk Phenomena.
1: Ah, Mann, Van Helden.
2: Also es ist so witzig mit dem Song, ne, weil er so roh irgendwie ist und vielleicht nicht der typischste 90er-Song, aber ich finde den so interessant. Und ich weiß immer noch nicht, wie man den Namen richtig ausspricht. Armand, aber...
1: ich sage auch immer Armand Van Helden tatsächlich, aber ja. Wahrscheinlich ist es genau wie Armin Van Buuren. Wird wahrscheinlich komplett anders ausgesprochen. Ich habe irgendwann mal Armin gefragt und er so, sag es im Englischen, dann ist es viel, viel einfacher. Armin Van Buuren. Deswegen sagen wir Armand Van Helden.
2: Armand Van Helden. Also, er kann ja anrufen sonst, wenn er sich beschweren möchte. Ja. Aber es ist einfach so ein Soundkunstwerk und der darf nicht fehlen. Und ich glaube, alle werden jetzt mega mitwippen.
1: Es war nicht so ein typischer Radiosound, ne?
2: Nee, aber das macht's irgendwie auch cool. Manchmal gibt es so späte Helden. Späte Helden sind die, die nachwirken, obwohl wir sie eben nicht so im Radio gefeiert haben und vielleicht alle so Coco Jumbo als erstes im Kopf haben. Aber der Song hat sich doch eingebrannt in unsere Gehirnwindungen.
1: Okay, Armand Van Helden, hier ist The Funk Phenomena.

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9: Im Studio Nanju Kuhlmann. Im vergangenen Jahr haben so viele Menschen den deutschen Pass bekommen wie noch nie. Laut Daten aus den verschiedenen Ländern wurden fast 310.000 Personen eingebürgert, berichtet die Welt am Sonntag. Der Bundestag hatte die Einbürgerungsregeln vor 2 Jahren gelockert. Mecklenburg-Vorpommerns Umweltminister Backhaus verteidigt die Rettungsaktion für den mehrfach an der Ostseeküste gestrandeten Wal. Der Versuch, dem Tier die Freiheit zu schenken, sei einmalig gewesen, sagte Backhaus dem Stern. Nach mehreren erfolglosen Anläufen hatte eine Privatinitiative den Wal ins Meer geschleppt. Nun liegt er tot vor der dänischen Küste. US-Präsident Trump denkt offenbar über neue Angriffe im Iran nach. Das berichtet das US-Portal Axios nach einer Sicherheitsberatung des Präsidenten. Eine Entscheidung gibt's demnach aber noch nicht. Hintergrund sind die schwierigen Friedensgespräche. Die scheitern bislang vor allem am Streit übers iranische Atomprogramm. Elon Musks Raumfahrtunternehmen SpaceX hat eine weitere Großrakete getestet. Das Starship startete mit einiger Verzögerung in Texas, setzte Satellitendummies im All aus und stürzte dann wie geplant in den Indischen Ozean. Pannen gab es trotzdem, der Antrieb fiel unkontrolliert ins Meer.
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10: Viel Sonne ist gerade in vielen Ecken dabei. Nur Richtung Norden hängen mehr Wolken und ganz vereinzelt kann da auch mal ein kurzer Schauer runterkommen. Sonst bleibt's trocken und es wird richtig warm. Die Höchstwerte liegen zwischen 25 und 33 Grad. Morgen im Süden weiter sonnig, Richtung Norden mehr Wolken, ab und zu ein Schauer, maximal bis 34 Grad.
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11: 90s hier mit dem Sound Festival. Und die nächste Stunde darf ich übernehmen. Bürger Lars Dietrich für euch am Start. Die nächste Stunde gibt es deutschen Hip-Hop. Und wir gehen in die Stunde rein mit 5 Sterne Deluxe. Dein Herz schlägt schneller. Das Ding darf auf keinen Fall fehlen. Auch nicht bei mir. In jeder Wiedergabeliste habe ich das Ding. Auch bei den Balladen. Weil es ist einfach ein Lied, das irgendwie auch ans Herz geht. Bum, bum, bum. Ich feiere an diesem Song vor allem die Künstler. Ich mag Tobi, ich mag das Bo. Die haben so eine Spritzigkeit, einen Humor und auch so etwas typisch Norddeutsches. Ja, und dass das eben auch super zu Hip-Hop passt, das hat man erst durch die gemerkt. Und dieser Song ist ein cooler Rap-Song. Den kann man immer hören. Ich freue mich, dass es ihn gibt. Dein Herz schlägt schneller. 5 Sterne Deluxe.
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0: Bürgerlast Dietrich hier, einmal Star und zurück von Massive Töne.
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0: Ihr hört die Hip-Hop-Deutschstunde hier beim 90s, 90s Sound Festival. Und da habe ich jetzt Musik von Ihnen, von denen da, also von den fantastischen Vieren. Ja, das war ja eigentlich der Durchbruch. Nicht nur für die Jungs, sondern auch für den deutschen Hip-Hop. Da ging's dann los. Da wollten natürlich alle deutsch rappen. Aber auch die Leute, die schon bereits deutsch gerappt haben, für die gingen dann auch Türen auf. Die haben einen letzten Endes auch gezeigt, dass man poppigen Hip-Hop machen kann. Auf Deutsch. Die fantastischen Vier mit Dida.
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0: neu dabei, Jennifer Lopez, If You Had My Love. Reingevotet von Saskia aus Stuttgart über 90s Instagram. 90s.
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5: Bürger Lars Dietrich hier um kurz nach 2:30 an diesem Samstag bei 90s 90s. Ihr hört das 90s 90s Sound Festival. Die ganze Stunde hören wir jetzt feinsten 90s 90s Deutsch-Hip-Hop. Und da darf das Rödelheim Hartreim-Projekt mit Reime nicht fehlen. Inszenierter Gangster-Rap, so würde ich das Ganze beschreiben, aber richtig cool. Und einfach mal ganz andere Texte. Man war ja durch die Hip-Hop-Deutschwelle losgetreten von den Fantastischen Vier ganz anderes gewohnt. Musik zum Abreagieren eben, muss es auch geben. Rödelheim Hartreim-Projekt mit Reime.
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0: Wir haben soeben die 3 Minuten 30 Schallgrenze erreicht. An dieser Stelle blenden wir den Titel für Sie aus.
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0: Kohlensäure mit Es tut mir so leid. 90s, 90s hier, hier ist Bürgerlast Dietrich und über Pfingsten feiern wir hier das 90s, 90s Sound Festival. Zum Start in die Festivalsaison versorgen wir euch jede Stunde mit einem anderen Genre. Gerade sind wir noch in der Deutsch-Hip-Hop-Stunde, jetzt mit Tic-Tac-Toe. Was soll ich sagen, drei nette Mädels, ich bin ihnen ständig über den Weg gelaufen oder auch sie mir. Wir waren auf den ganzen Veranstaltungen Pop-Walkie, Bravo, Popcorn-Events und wie die alle hießen. Und das hat eigentlich immer viel Spaß gemacht, sie zu treffen. Nicht nur die, sondern auch alle anderen. Es war wie so eine große Hip-Hop-Familie und die Zeit möchte ich auf keinen Fall missen. Hier sind sie, Tic-Tac-Toe mit Ich find dich scheiße.
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9: Im Studio Nanju Kuhlmann. In Deutschland sind vergangenes Jahr so viele Menschen eingebürgert worden wie noch nie. Das geht aus Daten hervor, die die Welt am Sonntag zusammengetragen hat. An die 310.000 Menschen haben demnach den deutschen Pass bekommen. Fast 20.000 mehr als im Jahr zuvor. Die Einbürgerungsregeln waren 2024 gelockert worden. Angespannte Stimmung in Washington. Laut dem US-Portal Axios denkt Präsident Trump über neue Angriffe im Iran nach. Trump ist genervt von den stockenden Friedensverhandlungen, heißt es in einer Sicherheitsberatung. Seit Anfang April gilt eine Waffenruhe, eine dauerhafte Lösung gibt's aber noch nicht. Mecklenburg-Vorpommerns Umweltminister Backhaus verteidigt die Rettungsaktion für den mehrfach an der Ostseeküste gestrandeten Wal. Der Versuch, dem Tier die Freiheit zu schenken, sei einmalig gewesen, sagte Backhaus dem Stern. Nach mehreren erfolglosen Anläufen hatte eine Privatinitiative den Wal ins Meer geschleppt. Nun liegt er tot vor der dänischen Küste. Für die vom Bundestag beschlossene Apothekenreform gibt es Kritik. Ärzteverbände befürchten, dass sie die Praxen schwächt. Die Apotheken sollen in Zukunft die Möglichkeit bekommen, etwa mehr Impfungen anzubieten. Der Apothekerverband begrüßt die Reform dagegen als Entlastung fürs Gesundheitssystem.
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10: Sonnig und richtig sommerlich läuft der Nachmittag in den meisten Ecken. Nur im Norden ziehen mehr Wolken auf und ganz vereinzelt kommt da auch mal ein kurzer Schauer runter. Bis zum Abend bleibt es aber überwiegend trocken, mit aktuellen Höchstwerten zwischen 25 und 33 Grad. Morgen wird es im Süden weiter sonnig, sonst ziehen mehr Wolken durch und vereinzelt sind Schauer oder ein Gewitter drin. Maximal bis 34 Grad.
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11: 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Ja, Schlag auf Schlag über das Pfingstwochenende. Gerade eben hatten wir eine Stunde Hip-Hop mit Bürger Lars Dietrich. In dieser Stunde geht es mit mir, ich bin George, grüße euch rein in die Club-Hits der 90er aus unserem 90s 90s Club-Hit Radio online und in der App. Übrigens in dieser Stunde wieder mit einem prominenten Gast, Oliver Frohling, besser bekannt als Dune.
12: Ja, hi, super hier zu sein.
11: Sag mal, du hast ja ein paar richtig geile Nummern wieder dabei, auch für diese Stunde. Und der Song gleich, ich glaube, wenn ihr die erste Zehntelsekunde hörst, da bist du schon auf dem Dancefloor, ne?
12: Ja, total, total. Ich kann mich noch daran erinnern, als ich die Vinyl bekommen habe. Und zwar musste man die Platte umdrehen. Und zwar ist der nur durch den Mark Kinchin Remix ein Hit geworden. Die A-Seite, da versteht man auch den Text, was gesungen wird. Aber Mark Kinchin hat sich nur die Vocals genommen und in kleine Phrasen eben halt zusammengeschnitten. Also falls mir jemand sagen könnte, was in dem Song Push the Feeling On zu hören ist. Ja, aber es ist einer der ikonischsten Dance-Tracks, die ich kenne. Also sensationell.
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0: Ja, so kann man reinfeiern ins Pfingstwochenende.
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0: Yes, ladies and gentlemen. Das bedeutet jede Stunde ein anderer 90s-Style, ein anderer Sound. Ich bin George und in dieser Stunde hört ihr die Highlights aus unserem Clubhit-Radio online und in der App. Also alles, was ordentlich Wumms gemacht hat in den Diskotheken und Clubs der 90er. Prominenter Gast dazu bei mir in dieser Stunde ist Oliver Froning alias Dune. Hi.
2: Hey, ja, es ist fantastisch hier.
0: Du hast ja selbst so viel geile Hits in den 90s gehabt, ne? Aber du legst ja auch natürlich andere Nummern auf und hast so deine Lieblingstracks mitgebracht. Und da haben wir jetzt eine, die ist ja nicht so voll auf die in der brutalen Dancefloor, ne?
2: Nee, aber Stereo MCs Connected, wie der Titel schon sagt, Connected, die Nummer verbindet einfach. Mhm. Die Leute, die vom Hip-Hop kommen konnten, was damit anfangen, die vom Trip-Hop kommen, die Drum-and-Bass-Leute, die House-Leute, die Rock-Leute, die Pop-Leute, alle konnten sich auf diese Nummer eben halt einigen und alle haben gewartet, bis sie gespielt worden ist an dem Abend und sind auf die Tanzfläche gehastet, um zu dieser Nummer zu tanzen.
0: Legst du die auch heute noch auf?
2: Selten. Ich bin ja sehr viel auf Hard Dance und Techno-Events eben halt zu Hause. Da passt das nicht. Manchmal spiele ich sowas als Gimmick zum Schluss oder so, um so einen Abschluss zu finden oder eben halt irgendwie so eine Marke zu setzen. Aber eben halt im normalen Repertoire ist die Nummer leider nicht. Aber ich höre sie sehr, sehr, sehr gerne.
0: Ja, sehr schön. Dann Stereo MCs jetzt aus deiner Plattenkiste. Connected.
2: Ja.

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6: Ja, so kannst du Pfingsten feiern oder den Start ins Pfingstwochenende. Jede Stunde ein anderer Sound aus den unzählig vielen Radios online und in der App. In dieser Stunde sind wir bei 90s, 90s Clubhits und den Perlen daraus. Mit meinem prominenten Co-Moderator Oliver Fröhling alias Dune und einer Nummer, die du ja auch schon lange, lange kennst und liebst, ne?
7: Und zwar, das geht ganz, ganz weit zurück. Anfang der 90er gab es einen Künstler mit dem Namen Adamski und der hat einen Track gemacht, Killer.
6: So geil.
7: Aber das Lustige war, als ich diese Platte habe und diese Vocals gehört habe, fand ich es eben natürlich super. Aber dann kam später ein Re-Release raus, wo dann eben halt auch dann Seal erwähnt worden ist, der eben halt die Vocals dazu beigetragen hat. Aber in der ursprünglichen Version war nichts von Seal zu hören, außer seine Stimme. Aber ja, kein Name zu lesen.
6: Den kannte man ja auch noch gar nicht damals.
7: Nee. Aber dass der dann so ein Megastar geworden ist, so mit Crazy und Kiss from a Rose und wie sie nicht alle heißen, Wahnsinn.
6: Und hier Germany's Next Topmodel. Hier, wie heißt sie?
7: Heidi?
6: Heidi Klum geknutscht, genau. Also der Seal.
7: Ja, nicht der Adamski. Um den geht's ja eigentlich auch.
6: Ja, genau. Adamski, Killer.
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0: Ach, das Ding ging auch richtig ab. White Tom, Your Woman.
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0: So machen wir das. Jede Stunde ein anderer Style. Und bevor es gleich rüber zu Sebastian geht und in den 90s Countdown, jetzt noch ein paar Tracks aus unserem 90s Club Hit Radio online und in der App. Ich bin George, heute wieder mal mit prominenten Gast im Studio, Oliver Froning alias Dune. Hi.
2: Ja.
0: Und zwar jetzt ein ikonischer Track, wie du selbst sagst, von Technotronic.
2: Ja, Pump Up the Jam. Und ich habe überlegt, als ich mich vorbereitet habe auf diese Sendung, wäre die Nummer ein Hit geworden, wenn das Aua nicht drin wäre?
3: Aua.
2: No place to stay.
0: Vielleicht zwei Plätze weniger.
2: Okay, die Nummer ist einfach bahnbrechend. Vor allen Dingen, wenn man sich überlegt, die ist im 89 rausgekommen. Ne, ursprünglich hat es dann eben halt den Jump in die 90er geschafft. Also ich kann mich noch daran erinnern, als ich im Modeon aufgelegt habe und die Leute sind halt ausgeflippt und haben die Nummer sich nacheinander gewünscht. Also du konntest damals ja auch Nummern häufiger am Abend spielen. Mhm. Also 3-4 Mal, ohne dass sie eben halt verbraucht wurden.
0: Ja, wahrscheinlich auch, weil du so lange DJ-Sets hattest wie der irre Sven Weht, ja? Das ist immer 6-7 Stunden und
2: ja, normal.
0: Ist normal.
2: Ja, ja, klar. 9 Uhr erstmal die Gläser eben halt auf die Theke, danach an die Plattenteller, das Vinyl sauber machen und dann 6 Uhr einmal feucht durchfeudeln im Club. Das ist so DJ live in den 80ern, 90ern gewesen.
0: Pump up the jam.
2: Yes, here we go.
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6: Im Studio Nanju Kuhlmann. Mecklenburg-Vorpommerns Umweltminister Backhaus verteidigt die Rettungsaktion für den mehrfach an der Ostseeküste gestrandeten Wal. Der Versuch, dem Tier die Freiheit zu schenken, sei einmalig gewesen, sagte Backhaus dem Stern. Nach mehreren erfolglosen Anläufen hatte eine Privatinitiative den Wal ins Meer geschleppt. Nun liegt er tot vor der dänischen Küste. Die EU und Mexiko rücken wirtschaftlich enger zusammen. Beide Seiten haben jetzt eine Erweiterung ihres Handelsabkommens unterschrieben. Viele Zölle fallen damit weg. Profitieren sollen vor allem die Landwirtschaft, der Maschinenbau und die Pharmabranche. Die deutsche Wirtschaft hofft auf einen Exportplus. Im vergangenen Jahr haben so viele Menschen den deutschen Pass bekommen wie noch nie. Laut Daten aus den verschiedenen Ländern wurden fast 310.000 Personen eingebürgert, berichtet die Welt am Sonntag. Der Bundestag hatte die Einbürgerungsregeln vor 2 Jahren gelockert. Elon Musks Raumfahrtunternehmen SpaceX hat eine weitere Großrakete getestet. Das Starship startete mit einiger Verzögerung in Texas, setzte Satellitendummies im All aus und stürzte dann wie geplant in den Indischen Ozean. Pannen gab es trotzdem, der Antrieb fiel unkontrolliert ins Meer.
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7: Sonnig und richtig sommerlich läuft der Nachmittag in den meisten Ecken. Nur im Norden ziehen mehr Wolken auf und ganz vereinzelt kommt da auch mal ein kurzer Schauer runter. Bis zum Abend bleibt es aber überwiegend trocken, mit aktuellen Höchstwerten zwischen 25 und 33 Grad. Morgen wird es im Süden weiter sonnig, sonst ziehen mehr Wolken durch und vereinzelt sind Schauer oder ein Gewitter drin. Maximal bis 34 Grad.
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8: 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Hi und herzlich willkommen am Pfingstwochenende zum Countdown der 40 beliebtesten 90er. Ja, wir stecken mitten im Sound Festival 2026, nehmen uns jetzt aber erstmal wieder knappe 3 Stunden Zeit, um das zu spielen, was ihr hier in den letzten Tagen in der Sender-App und auf der Homepage von 90s 90s so angeklickt habt. Ich bin Sebastian, begleite euch auf dem Weg in Richtung Pfingst Number One und hier zur Orientierung erstmal kurz der Blick zurück auf die Top 3 vom letzten Wochenende. Auf der 3 hatten wir Edwin Collins, A Girl Like You. Die 2 kam von MC Light, Cold Rock a Party. Ja, und ihren 80. Geburtstag, man darf es im Fall von Cher, glaube ich, sagen, hat sie auf der Nummer 1 Position hier beim Real 90s Radio verbracht, die liebe Cher, nämlich, das ist der Titelverteidiger-Song Believe. Okay, wird sie weiterhin ganz oben thronen, rund um ihren Ehrentag? Das habt ihr entschieden in den vergangenen Tagen. Wir starten wie immer ganz unten im Countdown auf der Schlussposition der 40 und es geht los mit den Spice Girls. Spice up your life. Damit willkommen zum Countdown.
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Das gemeinsame Werk von Tupac und Dr. Dre, da haben sich ganz große Hip-Hop-90s-Ikonen getroffen. California Love war das gerade ein bisschen runtergerutscht hier im 90s-90s-Countdown. Von der 36 am letzten Wochenende auf die 39, minus drei Positionen. Und wir haben unseren Weg in Richtung Pfingst Number One gerade begonnen. Ihr habt entschieden über die Sender-App oder auf der Homepage 90s90s.de, was hier gespielt werden soll, in welcher Reihenfolge. Sebastian hier mit dem ersten Neueinstieg, 38, Everybody's Free, Rosella. 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

Justified and Ancient, KLF, im 90s Countdown, in dieser Woche auf der 37 gelandet. Das ist die wöchentliche Chartshow, auch am Pfingstwochenende. Aber natürlich geht das Soundfestival noch bis zum Pfingstmontagabend weiter. Da werden wir euch jede Stunde einen ganz speziellen Style aus der 90er Musikwelt präsentieren. Der Eurodance ist zum Beispiel mit dabei, mit Rob Green zusammen mit DJ Bobo. Oder auch Blümchen und Rob im Dancefieber. Da gibt es dann immer unsere Dance-Radio-Stunden. Den genauen Schedule könnt ihr euch natürlich weiterhin angucken auf 90s90s.de. Ja, und apropos Dance, wir dancen hier erstmal weiter in Richtung Chartspitze mit Armand van Helden. Einen Platz hoch auf die 36 in dieser Woche. Hier ist You Don't Know Me.

0: Moby im 90s Countdown mit einem Song, könnte ich mir vorstellen, dass er den auch im Sommer zum Beispiel beim Konzert in Stuttgart am 12. Juli spielen wird. Why Does My Heart Feel So Bad? Und ihr hört den Countdown 90s ist hier.
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0: Jetzt der Sound von Natalie Imbruglia. Hier ist sie auf der 34, Torn.

Mit Dr. Alban dancen wir hier weiter in Richtung Chartspitze. Ich hoffe, ihr habt ein entspanntes, langes Pfingstwochenende mit den 90ern. Sebastian hier mit der Chartshow. In den kommenden noch etwa 2,5 Stunden werden wir erfahren, was ist denn die Pfingst Number One? Wofür habt ihr euch in der Sender-App und auf der Homepage in den vergangenen Tagen entschieden? Und das Soundfestival mit der ganz speziellen Musik Stunde für Stunde in anderen Style geht natürlich auch noch bis zum Pfingstmontagabend weiter. So, das war also Dr. Alban, die 33 und die 32, der Rocksound von Him. Here's Join Me.

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Das ist der Sound von Ace of Base, Don't Turn Around, in dieser Woche hier im 90s Countdown. Pfingsten auf der 31 gelandet, drei Plätzchen runter. Letztes Mal war der Track noch von euch auf die 28 gewählt. So, ich hoffe, ihr habt weiterhin ein entspanntes, langes Wochenende. Ganz egal, wo ihr es verbringt und wie ihr es verbringt, wir servieren euch die coolen 90er, in dem Fall komplett die, für die ihr euch in Web und App entschieden habt. Hier kommen die New Radicals, Platz 30, You Get What You Give.

Ein weiterer Neueinstieg an diesem Wochenende hier bei 90s 90s im Countdown. Die Rückkehr von Eminem auf Platz 29 von euch wieder reingewählt. My Name Is. So, damit geht's gleich in die nächste Stunde. Zwei Stunden noch hier am Sound Festival Weekend mit eurer Top 40. Und das Sound Festival mit jeder Stunde einem anderen Style aus der 90er Welt geht noch bis zum Pfingstmontagabend. Die 28, Jamiroquai, Cosmic Girl und gleich danach Gigi D'Agostino

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3: Im Studio Nanju Kuhlmann. Heute Abend steht das Finale des DFB-Pokals an. Der VfB Stuttgart kann den Titel verteidigen. Allerdings heißt der Gegner dieses Jahr FC Bayern. Letztes Jahr waren die Stuttgarter gegen den damaligen Drittligisten Arminia Bielefeld noch haushoher Favorit. Anstoß ist um 20 Uhr. Die EU und Mexiko rücken wirtschaftlich enger zusammen. Beide Seiten haben jetzt eine Erweiterung ihres Handelsabkommens unterschrieben. Viele Zölle fallen damit weg. Profitieren sollen vor allem die Landwirtschaft, der Maschinenbau und die Pharmabranche. Die deutsche Wirtschaft hofft auf einen Exportplus. Im vergangenen Jahr haben so viele Menschen den deutschen Pass bekommen wie noch nie. Laut Daten aus den verschiedenen Ländern wurden fast 310.000 Personen eingebürgert, berichtet die Welt am Sonntag. Der Bundestag hatte die Einbürgerungsregeln vor 2 Jahren gelockert. US-Präsident Trump denkt offenbar über neue Angriffe im Iran nach. Das berichtet das US-Portal Axios nach einer Sicherheitsberatung des Präsidenten. Eine Entscheidung gibt's demnach aber noch nicht. Hintergrund sind die schwierigen Friedensgespräche. Die scheitern bislang vor allem am Streit übers iranische Atomprogramm.
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4: Sonnig ist es gerade in vielen Ecken, nur im Norden ziehen mehr Wolken rein und ganz vereinzelt kann da auch mal ein Schauer runterkommen. Meistens bleibt's aber trocken. Dazu wird's sommerlich warm, aktuell liegen die Topwerte bei 25 bis 33 Grad. Morgen dann weiter viel Sonne im Süden, nach Norden hin mehr Wolken und vereinzelt ein Schauer, maximal bis 34 Grad.
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5: 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Damit weiter auf dem Weg in Richtung Chartspitze. 26 Songs noch bis zu unserer Pfingst Number One, für die ihr euch entschieden habt über unsere Plattform. Letzte Woche war das zum Geburtstag das Geburtstagsgeschenk für Cher, nämlich die Nummer 1 Believe. Ja, und auch das Sound Festival 2026 geht natürlich noch bis Pfingstmontagabend weiter. Wir haben ja sozusagen im Radio die Festivalsaison wieder eröffnet und mit unseren Stars zusammen mit Blümchen beispielsweise oder DJ Bobo und natürlich allen Moderatorinnen und Moderatoren von 90s 90s tauchen wir auch weiterhin in einen speziellen Musikstyle der 90er Stunde für Stunde mit euch gemeinsam ab. So, jetzt aber erstmal Platz 26, damit starten wir die nächste Stunde hier und zwar mit Chicane. Das ist Dance Sound aus den späten 90ern, Salt Water.
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0: Trisha McNeil im 90s Countdown. In dieser Woche ein Plätzchen runtergerutscht auf die 25 am Pfingstwochenende. Ain't that just the way? Hier ist Sebastian mit euch auf dem Weg in Richtung Chartspitze. Wir nähern uns so langsam der Top 20. Jetzt mit dem nächsten Neueinstieg.
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0: Ja, 5 neue Songs haben es wieder auf die Liste geschafft und die Foo Fighters zählen dazu. Hier ist Avalon 24.
2: Ja.

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Ihr hört den 90s Countdown mit Sebastian und das war gerade der groovige Sound hier von Color Me Bad in dieser Woche auf der 23. I Wanna Sex You Up. Ihr entscheidet, was hier gespielt wird und in welcher Reihenfolge. Gleich nach der heutigen Show könnt ihr natürlich fürs nächste Wochenende wieder in der Sender-App anklicken, eure Favoriten oder auch auf 90s90s.de. So, ein Song, der schon eine ganze Weile hier in der Top 40 rangiert, kann sich sogar wieder einen Platz nach vorne schieben. Von der 23 ein Plätzchen hoch, also auf die 22. Hier ist Gabrielle und Dreams.

0: Der Sound von Santana mit Rob Thomas in dieser Woche Platz 21. Smooth war das gerade.
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0: Halbzeit, und das bedeutet bei uns, wir blicken immer in einen speziellen Chartjahrgang der 90er. Da gucke ich jetzt mal nach 1998. Was ist denn so in der dritten Maiwoche 98 weit oben in den offiziellen deutschen Charts gewesen? Um genau zu sein, Platz 2 war das exakt in dieser Woche, in diesem Jahrgang. Musik von einer Legende, Falco nämlich. Ja, und das Tragische, natürlich dieser Song. Einige Wochen nach seinem Tod im Februar ist er erst ganz weit oben in die Charts geschossen. Das hat er leider nicht mehr miterlebt. Die Tragik von Falco. Out of the Dark. 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

Da sind wir in den ganz frühen 90er Charts, nämlich im Chartjahrgang 1990 gerade gewesen. Auf der 20 in dieser Woche im 90s Countdown. Musik von Delight war das gerade. Groove is in the Heart mit einer deutlichen Verbesserung hoch von der 32. Ich bin Sebastian mit euch gemeinsam auf dem Weg in Richtung Pfingst Number One hier im Countdown. Und natürlich geht bis zum Pfingstmontagabend auch noch das Sound Festival hier bei uns weiter. Jede Stunde ein anderer 90er Style mit allen unseren Moderatoren und mit Stars. Jetzt aber erstmal Platz 19. Urban Cookie Collective. Here it feels like heaven.

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Ja, nicht nur Cher, die ja die Titelverteidigerin ist hier in dieser Geburtstagswoche von ihr bei 90s, 90s, hatte ein großartiges Chart-Comeback in den 90er Jahren. Nein, auch die Band, die wir gerade gehört haben, Debbie Harry mit Blondie, Platz 18 diese Woche, Maria. Nonstop weiter in Richtung Chartspitze, Sebastian mit der 17 jetzt hier. Hier kommt der Sound von Gala, Freed.

Das ist Coolio hier im 90s, 90s Countdown. Der höchste Neueinstieg in dieser Woche. Ein Song, ja, etwa 2 Jahre nach seiner Nummer 1, Gangsters Paradise, ist der 97 erschienen. Auch noch ein amtlicher Erfolg in den deutschen Charts gewesen, ist nämlich bis auf die 3 gegangen damals. Von euch von 0 auf 16 also gewählt. Coolio und See You When You Get There. Im Countdown haben wir in dieser Stunde jetzt noch Zeit für den Sound von Ann Lee auf Platz 15. Da ist sie mit 2 Times. Und gleich danach noch die 14, auch in dieser Stunde. Captain Hollywood und sein Project schießen nach vorne auf die 14. Impossible. Jetzt aber erstmal Ann Lee. 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
4: Im Studio Nanju Kuhlmann. Vorjahrespokalsieger gegen Rekordpokalsieger oder anders, VfB Stuttgart gegen Bayern München. Das ist heute das Matchup im DFB-Pokalfinale. Die Münchner warten seit mittlerweile 6 Jahren auf einen Pokalsieg. Anpfiff in Berlin ist um 20 Uhr. Im vergangenen Jahr haben so viele Menschen den deutschen Pass bekommen wie noch nie. Laut Daten aus den verschiedenen Ländern wurden fast 310.000 Personen eingebürgert, berichtet die Welt am Sonntag. Der Bundestag hatte die Einbürgerungsregeln vor 2 Jahren gelockert. Die gesetzlichen Krankenkassen warnen vor einem Milliardendefizit in der Pflege. Der Verband erwartet dieses Jahr ein Minus von rund 1 Milliarde Euro. Hinzu kommen gut 3 Milliarden Euro Schulden beim Bund. GKV-Chef Oliver Blatt indes pocht in Berlin auf ausstehende Rückzahlungen aus der Corona-Zeit. Kliniken bundesweit sind offenbar von einem Cyberangriff betroffen. Ziel der Attacke waren nicht die Kliniken selbst, sondern der Dienstleister Unimed. Der übernimmt vielerorts die Abrechnung für Privatversicherte und Selbstzahler. Die Kliniken rechnen damit, dass Daten zehntausender Patienten erbeutet wurden.
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5: Sonnig geht's in den Abend, nur im Norden hängen mehr Wolken und ganz vereinzelt kann da auch mal ein Schauer runterkommen. Sonst bleibt's trocken. In der Nacht bleibt's da oben wolkiger, ansonsten klar bis leicht bewölkt. Dazu Tiefstwerte zwischen 17 und 8 Grad. Morgen wieder viel Sonne, aber Richtung Norden ziehen auch mal dickere Wolken durch, selten mit einem Schauer oder Gewitter, maximal bis 34 Grad.
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6: 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Weiter auf dem Weg in Richtung Chartspitze, die spannende Finalstunde der dieswöchigen Pfingst-Show hier mit der Top 40 und mit Sebastian im Studio. Jo, ihr habt zum Geburtstag Cher die Nummer 1 letzte Woche geschenkt, und zwar Believe. Mal gucken, ob sie ein paar Tage nach ihrem runden Jubiläum weiterhin ganz oben auf dem Thron rangiert und die meisten Stimmen für diesen Song wieder bei uns gelandet sind via App und Web. Okay, wir starten die Stunde mit der 13. Wir dancen jetzt los mit Daft Punk und Around the World von der 20.
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0: auf der 12 gelandet in dieser Woche. Olli und Flugzeuge im Bauch.
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0: Auch am Pfingstwochenende natürlich eure Top 40 Favoriten. Da steuern wir mit großen Schritten in Richtung Top 10. Und noch bis zum Pfingstmontagabend geht natürlich auch das Sound Festival weiter hier in diesem Jahrgang beim Real 90s Radio. Wir haben die Festivalsaison im Radio ja wieder gestartet mit euch gemeinsam. Alle Moderatorinnen und Moderatoren von 90s sind mit dabei, Stunde für Stunde mit einem anderen Style. Den genauen Schedule könnt ihr euch weiterhin angucken auf unserer Homepage natürlich. Und da sind auch einige Stars wieder mit dabei. Blümchen zum Beispiel, DJ Bobo an der Seite von Rob Green und viele mehr. So, das ist auch der Ort, an dem ihr dann für den nächstwöchigen Countdown wieder abstimmen könnt. Auf unserer Homepage oder natürlich über die Sender-App. Jetzt sind wir erstmal auf Platz 11. Und da gibt es keine Veränderung im Vergleich zur Vorwoche. Gleiche Position für Britney und Baby. One more time.
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0: so ziemlich das Erfolgreichste, was in den Charts in den 90ern aus Schottland kam. Texas hier im Countdown. Diese Woche eröffnen sie mit Summer Sun die Top 10 mit Platz 10. Nonstop weiter, hier ist Sebastian.
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0: Jetzt werden wir wieder ein bisschen hausiger, ein bisschen danziger. Mitte der 90er in den Clubs erfolgreich Alex Party und Don't Give Me Your Life.

0: Eine ehemalige Nummer 1. Vor ein paar Wochen ist sie ganz vorne gewesen auf der Spitzenposition mit diesem Song Donna Lewis und I Love You Always Forever. Platz 8 diese Woche.
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0: Ja, und damit es noch spannender wird, auf dem Weg in Richtung Pfingst Nummer 1 nochmal kurz die Pause mit dem nächsten Flashback-Song. Da steuern wir ins Jahr 1997, also auf die Woche genau vor 29 Jahren. Meine Güte, welcher Song ist da an der Chartspitze gewesen in der dritten Maiwoche? Das war Nana. Hier kommt der Flashback-Song in dieser Stunde. Nana mit Lonely.
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90s mit dem Pfingst-Countdown, eure Top 40 und das war gerade der Song auf der 7, Alané von Wes. Damit geht's jetzt auf die Zielgerade in Richtung Number One. Und dieser Song hier, der ist auch schon mal ganz vorne auf der 1 gewesen. Diese Woche ist es die 6 geworden für A Girl Like You. Hier ist Edwin Collins.

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Ja, da hat sie sehr gekonnt. Musik von der Kollegin Diana Ross mit reingewurstet, die liebe MC Light mit Upside Down Samples Cold Rock a Party 96 erschienen und in dieser Woche auf der 5 gelandet hier im 90s Countdown am langen Pfingstwochenende. Ja, und eine Dame, die viele Schlagzeilen erzeugt in den letzten Tagen und Wochen, ist natürlich wie immer Madonna. Es geht einmal rund ums Album Confessions Part 2, das ja in wenigen Wochen erscheinen soll, aber natürlich auch um die Fußball-WM, die, sagen wir mal, ja, ein bisschen anders wahrscheinlich werden wird in diesem Jahr, als wir das so aus den letzten Jahrzehnten kennen. Es wird mehr Spiele geben und es wird eine Halbzeitshow im Finale geben mit Shakira, mit BTS und mit Madonna. Also da wird's richtig losgehen im Sommer auf der WM-Bühne. Schauen wir mal, was da passiert. Beautiful Stranger, Madonna, in dieser Woche hier bei uns auf Platz 4.

Warren G. und Adina Howard mit der angegroovten 90er-Version vom Tina Turner-Song What's Love Got To Do With It können sich wieder zwei Plätze nach vorne schieben hier im 90s Pfingst-Countdown von der 5 letztes Mal auf die 3. Und das bedeutet, ein einziger Song fehlt jetzt nur noch vor der Chartspitze an diesem Weekend. Und da kommt der Dance-Song von M People wieder nach vorne, von der 4 auf die 2. Hier ist One Night In.

0: geht zurück auf den Vizethron hier an diesem Pfingstwochenende bei 90s 90s von 4 auf 2, also wieder nach oben, M People und One Night in Heaven. Ja, und das bedeutet, wir sind jetzt an der Chartspitze angekommen. Welcher Song ist ganz oben auf dem Thron? Welchen habt ihr mehrheitlich gewählt in Web und App? Ja, und das ist eine Dame, die den Thron verteidigen kann rund um ihren Ehrentag. Vor wenigen Tagen hat sie ja ihren 80. gefeiert, die liebe Cher, und anlässlich dessen auch gesagt, vom Karriereende keine Spur, sie will weitermachen. Es ist von einer Fortsetzung von Mamma Mia die Rede. Im zweiten Teil ist sie ja auf der Leinwand gewesen und es soll auch nach ihrem letzten Album, das war ja vor 3 Jahren ein Weihnachtsalbum, ein weiteres geben, hat sie angekündigt. Also kein Ende in Sicht und wir sind froh darüber.
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0: Ja, sie kann auch die nächsten 7 Tage weiterhin von ganz oben auf die Top 40 gucken. Cher, weiterhin Number One, Believe.

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4: Im Studio Nanju Kuhlmann. Heute Abend steht das Finale des DFB-Pokals an. Der VfB Stuttgart kann den Titel verteidigen. Allerdings heißt der Gegner dieses Jahr FC Bayern. Letztes Jahr waren die Stuttgarter gegen den damaligen Drittligisten Arminia Bielefeld noch haushoher Favorit. Anstoß ist um 20 Uhr. Die EU und Mexiko rücken wirtschaftlich enger zusammen. Beide Seiten haben jetzt eine Erweiterung ihres Handelsabkommens unterschrieben. Viele Zölle fallen damit weg. Profitieren sollen vor allem die Landwirtschaft, der Maschinenbau und die Pharmabranche. Die deutsche Wirtschaft hofft auf einen Exportplus. Im vergangenen Jahr haben so viele Menschen den deutschen Pass bekommen wie noch nie. Laut Daten aus den verschiedenen Ländern wurden fast 310.000 Personen eingebürgert, berichtet die Welt am Sonntag. Der Bundestag hatte die Einbürgerungsregeln vor 2 Jahren gelockert. US-Präsident Trump denkt offenbar über neue Angriffe im Iran nach. Das berichtet das US-Portal Axios nach einer Sicherheitsberatung des Präsidenten. Eine Entscheidung gibt's demnach aber noch nicht. Hintergrund sind die schwierigen Friedensgespräche. Die scheitern bislang vor allem am Streit übers iranische Atomprogramm.
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5: Sonnig geht's in den Abend, nur im Norden hängen mehr Wolken und ganz vereinzelt kann da auch mal ein Schauer runterkommen. Sonst bleibt's trocken. In der Nacht bleibt's da oben wolkiger, ansonsten klar bis leicht bewölkt. Dazu Tiefstwerte zwischen 17 und 8 Grad. Morgen wieder viel Sonne, aber Richtung Norden ziehen auch mal dickere Wolken durch, selten mit einem Schauer oder Gewitter, maximal bis 34 Grad.

0: Soundtrack, der meinen ersten Partyurlaub perfekt gemacht hat. Sascha über Lenny Kravitz, It Ain't Over Till It's Over.
1: War mal lustigerweise unser, obwohl es keiner ist, ein Partysong. Wir haben mit meiner Jungstruppe, unser erster gemeinsamer Mallorca-Urlaub, der war richtig schön, wie man sich das vorstellt, mit 18, 19. Und da war gerade dieser Song extrem aktuell. Und da sind wir in den Urlaub gefahren mit einer Kassette, wo dieses Lied mit drauf war. Und das fand ich super gut, denn da war ansonsten nur sehr viel Schrott drauf und das war ein tolles Lied, das ich sehr mochte und war sehr dankbar dafür, dass es mit auf diesem Sampler gelandet ist. 90s Love.

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1: Im Studio Nanju Kuhlmann. Kliniken bundesweit sind offenbar von einem Cyberangriff betroffen. Ziel der Attacke waren nicht die Kliniken selbst, sondern der Dienstleister Unimed. Der übernimmt vielerorts die Abrechnung für Privatversicherte und Selbstzahler. Die Kliniken rechnen damit, dass Daten zehntausender Patienten erbeutet wurden. Die EU und Mexiko rücken wirtschaftlich enger zusammen. Beide Seiten haben jetzt eine Erweiterung ihres Handelsabkommens unterschrieben. Viele Zölle fallen damit weg. Profitieren sollen vor allem die Landwirtschaft, der Maschinenbau und die Pharmabranche. Die deutsche Wirtschaft hofft auf einen Exportplus. Mecklenburg-Vorpommerns Umweltminister Backhaus verteidigt die Rettungsaktion für den mehrfach an der Ostseeküste gestrandeten Wal. Der Versuch, dem Tier die Freiheit zu schenken, sei einmalig gewesen, sagte Backhaus dem Stern. Nach mehreren erfolglosen Anläufen hatte eine Privatinitiative den Wal ins Meer geschleppt. Nun liegt er tot vor der dänischen Küste. US-Präsident Trump denkt offenbar über neue Angriffe im Iran nach. Das berichtet das US-Portal Axios nach einer Sicherheitsberatung des Präsidenten. Eine Entscheidung gibt es demnach aber noch nicht. Hintergrund sind die schwierigen Friedensgespräche. Die scheitern bislang vor allem am Streit über das iranische Atomprogramm.
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2: Sonnig geht's in den Abend, nur im Norden hängen mehr Wolken und ganz vereinzelt kann da auch mal ein Schauer runterkommen. Sonst bleibt's trocken. In der Nacht bleibt's da oben wolkiger, ansonsten klar bis leicht bewölkt. Dazu Tiefstwerte zwischen 17 und 8 Grad. Morgen wieder viel Sonne, aber Richtung Norden ziehen auch mal dickere Wolken durch, selten mit einem Schauer oder Gewitter, maximal bis 34 Grad.

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1: 1997 erscheint Everybody und sorgt erstmal für Verwirrung. Ein Song über das Comeback der Backstreet Boys, obwohl es ihr erstes US-Album ist. Ihr Label will den Song erst nicht veröffentlichen, doch die Band setzt sich durch und landet einen ihrer größten Hits.
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1: Im Studio Nanju Kuhlmann. Kliniken bundesweit sind offenbar von einem Cyberangriff betroffen. Ziel der Attacke waren nicht die Kliniken selbst, sondern der Dienstleister Unimed. Der übernimmt vielerorts die Abrechnung für Privatversicherte und Selbstzahler. Die Kliniken rechnen damit, dass Daten zehntausender Patienten erbeutet wurden. Im vergangenen Jahr haben so viele Menschen den deutschen Pass bekommen wie noch nie. Laut Daten aus den verschiedenen Ländern wurden fast 310.000 Personen eingebürgert, berichtet die Welt am Sonntag. Der Bundestag hatte die Einbürgerungsregeln vor 2 Jahren gelockert. Die gesetzlichen Krankenkassen warnen vor einem Milliardendefizit in der Pflege. Der Verband erwartet dieses Jahr ein Minus von rund 1 Milliarde Euro. Hinzu kommen gut 3 Milliarden Euro Schulden beim Bund. GKV-Chef Oliver Blatt indes pocht in Berlin auf ausstehende Rückzahlungen aus der Corona-Zeit. Bei einer Demo in Spaniens Hauptstadt Madrid haben Zehntausende den Rücktritt von Regierungschef Pedro Sánchez gefordert. Es geht um immer mehr Korruptionsfälle in seinem Umfeld. Unterstützt wurde die Demonstration auch von konservativen und auch rechtsextremen Parteien.
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2: Wolken sind heute Abend vor allem im Norden unterwegs und da kann auch mal ein einzelner Schauer runterkommen. Sonst bleibt's meistens klar und trocken. In der Nacht gehen die Temperaturen runter auf 17 bis 8 Grad. Morgen wird's im Süden und Südwesten richtig sonnig, weiter nördlich ziehen mehr Wolken bis zur Mitte, meist ohne Regen, maximal bis zu 34 Grad.
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0: 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Rhythm is a Dancer.
1: Das ist für mich eine ganz, ganz wichtige Gruppe in den 90ern gewesen, gerade mit dem Lied Rhythm is a Dancer, weil das Projekt auch aus Deutschland kam, aus Frankfurt und weltweit so riesig erfolgreich war. Und Rhythm is a Dancer ist ja echt wirklich eine Hymne quasi, die auch immer wieder gecovert wurde. Also das ist so ein richtig deutsches Stück Kulturgut, also wirklich eine gute Botschafterfunktion quasi. 90s.

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1: Im Studio Fabian Hoffmann. Kliniken bundesweit sind offenbar von einem Cyberangriff betroffen. Ziel der Attacke waren nicht die Kliniken selbst, sondern der Dienstleister Unimed. Der übernimmt vielerorts die Abrechnung für Privatversicherte und Selbstzahler. Die Kliniken rechnen damit, dass Daten zehntausender Patienten erbeutet wurden. Das Tauziehen um ein Ende des Iran-Kriegs geht weiter. Laut US-Präsident Trump ist man einer Lösung allerdings ein gutes Stück näher gekommen. Das hat er in einem CBS-Interview gesagt. Gleichzeitig drohte Trump aber auch mit erneuten Angriffen, sollte es keine Einigung geben. Die gesetzlichen Kassen warnen vor einem Milliardendefizit in der Pflege. Der Verband erwartet dieses Jahr ein Minus von rund 1 Milliarde Euro. Dazu kommen gut 3 Milliarden Euro Schulden beim Bund. GKV-Chef Blatt indes pocht in Berlin auf ausstehende Rückzahlungen aus der Corona-Zeit. Im vergangenen Jahr haben so viele Menschen den deutschen Pass bekommen wie noch nie. Laut Daten aus den verschiedenen Bundesländern wurden fast 310.000 Personen eingebürgert, berichtet die Welt am Sonntag. Der Bundestag hatte die Einbürgerungsregeln vor 2 Jahren gelockert.
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2: Wolken sind heute Abend vor allem im Norden unterwegs und da kann auch mal ein einzelner Schauer runterkommen. Sonst bleibt's meistens klar und trocken. In der Nacht gehen die Temperaturen runter auf 17 bis 8 Grad. Morgen wird's im Süden und Südwesten richtig sonnig, weiter nördlich ziehen mehr Wolken bis zur Mitte, meist ohne Regen, maximal bis zu 34 Grad.

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1: 1993 wird The Rhythm of the Night erst nur in wenigen Ländern veröffentlicht. In Italien schießt der Song sofort auf Platz 1 und startet erst danach weltweit durch. Dabei gehört die Stimme, die wir hören, gar nicht der Frau im Musikvideo, ein typisches und oft genutztes Erfolgsrezept in den 90ern.
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1: Im Studio Fabian Hoffmann. Der FC Bayern hat das Double perfekt gemacht. Im DFB-Pokalfinale setzten sich die Münchner mit 3:0 gegen Titelverteidiger VfB Stuttgart durch. Alle Bayern-Tore erzielte Harry Kane. Nach dem souveränen Meistertitel ist es die Krönung für eine dominante Saison des FCB und der erste Pokalerfolg seit 2020. Hacker haben offenbar Daten zehntausender Privatpatienten und Selbstzahler erbeutet. Passiert ist das Ganze schon im April, wie jetzt bekannt wurde. Ziel der Attacke war der Dienstleister Unimed, der die Abrechnungen für zahlreiche Kliniken bundesweit übernimmt. Laut Unimed wurde der Angriff abgewehrt. Die USA und der Iran machen offenbar Fortschritte bei den Verhandlungen über ein Ende der Kämpfe. Das sagte US-Präsident Trump in einem Interview mit CBS. Gleichzeitig drohte er aber auch mit erneuten Angriffen. Der Iran arbeitet aktuell an einem eigenen Plan für ein Ende der Kämpfe. Elon Musks Raumfahrtunternehmen SpaceX hat eine weitere Großrakete getestet. Sie startete mit einiger Verzögerung in Texas, setzte Satellitendummies im All aus und stürzte dann wie geplant in den Indischen Ozean. Pannen gab es aber trotzdem, der Antrieb fiel unkontrolliert ins Meer.
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2: Wolken sind heute Abend vor allem im Norden unterwegs und da kann auch mal ein einzelner Schauer runterkommen. Sonst bleibt's meistens klar und trocken. In der Nacht gehen die Temperaturen runter auf 17 bis 8 Grad. Morgen wird's im Süden und Südwesten richtig sonnig. Weiter nördlich ziehen mehr Wolken bis zur Mitte, meist ohne Regen. Maximal bis zu 34 Grad.

0: 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Oli P. über MC Hammer. You can't touch this.
1: You can't touch this. Das Sample kommt vom Originalsong Super Freak von Rick James. Und er hat gesagt, er hasst You Can't Touch This. Und hätte MC Hammer ihn mal gefragt, hätte er ihm verboten, das Sample zu benutzen.
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1: Im Studio Fabian Hoffmann. Nach 6 Jahren hat der FC Bayern mal wieder den DFB-Pokal gewonnen. Im Finale von Berlin setzten sich die Münchner mit 3:0 gegen Titelverteidiger Stuttgart durch. Der überragende Bayern-Stürmer Harry Kane erzielte einen Hattrick. Der FCB hat mit dem Sieg das Double aus Meisterschaft und Pokal perfekt gemacht. Die USA und der Iran machen offenbar Fortschritte bei den Verhandlungen über ein Ende der Kämpfe. Das sagte US-Präsident Trump in einem Interview mit CBS. Gleichzeitig drohte er aber auch mit erneuten Angriffen. Der Iran arbeitet aktuell an einem eigenen Plan für ein Ende der Kämpfe. Kliniken bundesweit sind offenbar von einem Cyberangriff betroffen. Ziel der Attacke waren nicht die Kliniken selbst, sondern der Dienstleister Unimed. Der übernimmt vielerorts die Abrechnung für Privatversicherte und Selbstzahler. Die Kliniken rechnen damit, dass Daten zehntausender Patienten erbeutet wurden. Trotz eines deutlichen Sieges im vorletzten Gruppenspiel droht dem deutschen Eishockeyteam bei der WM das Vorrunden aus. Gegen Österreich gab es ein 6:2. Nun braucht das DEB-Team auch in der letzten Vorrundenpartie gegen Großbritannien einen Sieg und muss auf Patzer der Konkurrenz hoffen, um noch das Viertelfinale zu erreichen.
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2: Wolken sind heute Abend vor allem im Norden unterwegs und da kann auch mal ein einzelner Schauer runterkommen. Sonst bleibt's meistens klar und trocken. In der Nacht gehen die Temperaturen runter auf 17 bis 8 Grad. Morgen wird's im Süden und Südwesten richtig sonnig, weiter nördlich ziehen mehr Wolken bis zur Mitte, meist ohne Regen, maximal bis zu 34 Grad.

0: Privatflieger mit Lenny abgehauen. Mola Adebisi über Lenny Kravitz. Fly away.
1: Lenny Kravitz Flyaway, da gibt es zwei lustige Storys drüber. Die eine lustige Story ist, dass ich ihn interviewt habe bei Viva und dann ist an dem Tag irgendwie Buchhaltung, Personal, alle Abteilungen, wo Frauen drin waren, die mit dem Studio nichts zu tun haben, sind im Studio gewesen, mit Dekolleté, mit Babyöl eingerieben und alle haben einen Push-Up angehabt, weil Lenny Kravitz im Studio war. Das war sehr lustig und von einem guten Freund, die Freundin, die war bei uns Massenbildnerin und die ist dann nach Hause gekommen, hat ihre Tasche gepackt und ist in den Privatflieger mit Lenny Kravitz einfach abgehauen. Also das sind meine zwei lustigen Geschichten zu Lenny Kravitz. Ich kann euch Männer nur sagen, wenn Lenny in der Nähe ist, einfach die Frau zu Hause ein-

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1: Im Studio Fabian Hoffmann. Der FC Bayern hat das Double perfekt gemacht. Im DFB-Pokalfinale setzten sich die Münchner mit 3:0 gegen Titelverteidiger VfB Stuttgart durch. Alle Bayern-Tore erzielte Harry Kane. Nach dem souveränen Meistertitel ist es die Krönung für eine dominante Saison des FCB und der erste Pokalerfolg seit 2020. Das Tauziehen um ein Ende des Iran-Kriegs geht weiter. Laut US-Präsident Trump ist man einer Lösung allerdings ein gutes Stück näher gekommen. Das hat er in einem CBS-Interview gesagt. Gleichzeitig drohte Trump aber auch mit erneuten Angriffen, sollte es keine Einigung geben. Kliniken bundesweit sind offenbar von einem Cyberangriff betroffen. Ziel der Attacke waren nicht die Kliniken selbst, sondern der Dienstleister Unimed. Der übernimmt vielerorts die Abrechnung für Privatversicherte und Selbstzahler. Die Kliniken rechnen damit, dass Daten zehntausender Patienten erbeutet wurden. Mecklenburg-Vorpommerns Umweltminister Backhaus verteidigt die Rettungsaktion für den Buckelwal. Der Versuch, ihm die Freiheit zu schenken, sei einmalig gewesen, sagte Backhaus dem Stern. Nach mehreren erfolglosen Anläufen hatte eine Privatinitiative den Wal ins Meer geschleppt. Nun liegt er tot vor der dänischen Küste.
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2: Gerade ist es vielerorts klar oder nur leicht wolkig. Ganz im Norden hängen mehr Wolken und da kann auch mal ein einzelner Schauer dabei sein. Sonst bleibt's trocken. Die Temperaturen liegen aktuell zwischen 17 und 8 Grad. Heute wird's insgesamt richtig sommerlich. Meist trocken, im Norden später mehr Wolken und am Nachmittag in den östlichen Bergen vereinzelt ein Schauer oder Gewitter. Dazu 20 bis 34 Grad.

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1: Der Song von Prince, I Tell Joe und Marky Mark plädiert für mehr Liebe und Zusammenhalt statt Hass und Krieg auf der Welt. Die Botschaft kommt an, das Lied erreicht in vielen Ländern Europas die Top 10 der Charts. Leider bleibt das gemeinsame Album ihr einziges Projekt. Prince, I Tell Joe stirbt leider im Jahr 2001 bei einem Autounfall. 90s.

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1: Im Studio Fabian Hoffmann. Nach 6 Jahren hat der FC Bayern mal wieder den DFB-Pokal gewonnen. Im Finale von Berlin setzten sich die Münchner mit 3:0 gegen Titelverteidiger Stuttgart durch. Der überragende Bayern-Stürmer Harry Kane erzielte einen Hattrick. Der FCB hat mit dem Sieg das Double aus Meisterschaft und Pokal perfekt gemacht. Großalarm in der US-Hauptstadt Washington. In der Nähe des Weißen Hauses sind mehrere Schüsse gefallen, so das FBI. Mindestens 2 Menschen wurden verletzt, heißt es. Der Amtssitz des US-Präsidenten wurde zwischenzeitlich abgeriegelt. Die Hintergründe sind aktuell noch unklar. Das Tauziehen um ein Ende des Iran-Kriegs geht weiter. Laut US-Präsident Trump ist man einer Lösung allerdings ein gutes Stück näher gekommen. Das hat er in einem CBS-Interview gesagt. Gleichzeitig drohte Trump aber auch mit erneuten Angriffen, sollte es keine Einigung geben. Hacker haben offenbar Daten zehntausender Privatpatienten und Selbstzahler erbeutet. Passiert ist das Ganze schon im April, wie jetzt bekannt wurde. Ziel der Attacke war der Dienstleister Unimed, der die Abrechnungen für zahlreiche Kliniken bundesweit übernimmt. Laut Unimed wurde der Angriff abgewehrt.
0: Das ist das Wichtigste für den Moment. 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
2: Gerade ist es vielerorts klar oder nur leicht wolkig. Ganz im Norden hängen mehr Wolken und da kann auch mal ein einzelner Schauer dabei sein. Sonst bleibt's trocken. Die Temperaturen liegen aktuell zwischen 17 und 8 Grad. Heute wird's insgesamt richtig sommerlich. Meist trocken, im Norden später mehr Wolken und am Nachmittag in den östlichen Bergen vereinzelt ein Schauer oder Gewitter. Dazu 20 bis 34 Grad.